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1: Es ist 5:03. Ich bin Hanna Messerschmidt. Deutschland und die Ukraine wollen zusammen Drohnen entwickeln und herstellen. Das hat Verteidigungsminister Pistorius bei einem Besuch in Kiew angekündigt. Dabei geht es um Drohnen mit unterschiedlichen Reichweiten, von weniger als 100 bis zu mehr als 1500 Kilometern. Pistorius betonte,
2: die technologischen Sprünge hier in der Ukraine sind beachtlich und wir können davon profitieren, im besten Sinne des Wortes, indem wir für unsere Bundeswehr, für die NATO-Streitkräfte lernen, Informationen mitnehmen und vor allen Dingen auch weitere Joint Ventures auf den Weg bringen, also gemeinsame Entwicklung und gemeinsame Produktion von Technologie, um unsere Abschreckungsfähigkeit deutlich zu erhöhen.
1: Vor allem der Dieselpreis an den Tankstellen ist gerade im Sinkflug. Laut ADAC ist der Preis im bundesweiten Schnitt zum ersten Mal seit Anfang März unter die 2-Euro-Marke gefallen. Das Allzeithoch beim Diesel lag nach Beginn des Irankriegs zwischenzeitlich bei gut 2,44 € pro Liter. In Hamburg soll ein Jugendlicher einen Anschlag geplant haben. Der 17-Jährige wurde von Spezialkräften der Polizei festgenommen. Jana Klonikowski berichtet.
3: Der 17-jährige Syrer soll laut Ermittlern von der Terrormiliz Islamischer Staat zu dem Anschlagsplan inspiriert worden sein. Demnach soll er für einen Sprengstoffanschlag Ziele wie ein Einkaufszentrum oder eine Polizeiwache ins Auge gefasst haben. Auch einen Anschlag mit Molotow-Cocktails oder einem Messer soll der Jugendliche in Erwägung gezogen haben. Bei Durchsuchungen wurden Dünger, flüssiger Grillanzünder, ein Messer und eine Sturmhaube gefunden.
1: Die EU lehnt Altkanzler Schröder als Vermittler im Ukraine-Krieg ab. Es sei nicht sehr weise, Russland die Ernennung eines europäischen Vermittlers zu überlassen, sagte die Außenbeauftragte Kallas. Kreml-Chef Putin hatte Schröder am Wochenende als Vermittler ins Spiel gebracht. Der deutsche Schiedsrichter Daniel Siebert wird das Champions-League-Finale pfeifen. Das hat die UEFA bekannt gegeben. Der 42-Jährige ist erst der 5. deutsche Finalschiri überhaupt. Beim Finale Ende Mai in Budapest treffen der FC Arsenal und Paris Saint-Germain aufeinander.
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1: Es ist 5:05. Ich bin Hanna Messerschmidt. Guten Morgen. Wie können die Menschen in Deutschland entlastet werden? Nachdem die Entlastungsprämie im Bundesrat gestoppt wurde, will die Bundesregierung das weitere Vorgehen prüfen. Zuletzt hatte sich unter anderem die Verbraucherzentrale für Direktzahlungen ausgesprochen. Die würde auch der Wirtschaftsberater der Bundesregierung, Gabriel Felbermayr, begrüßen. Er sieht aber Hürden und sagt bei NTV:
2: Wenn man daran denkt, wie in der Corona-Krise versucht wurde, genau das umzusetzen und man da die Datenvoraussetzungen nicht hat, dann würde man meinen, dass man jetzt, 6 Jahre später, die Infrastrukturen hat. Sie sind auch scheinbar da, aber wohl nicht in der Form, wie man es bräuchte. Aber jetzt, weil man diese Infrastruktur nicht hat, zur Gießkanne zu greifen, das ist sicherlich die schlechteste aller Alternativen.
1: Deutschland und die Ukraine wollen zusammen Drohnen entwickeln und herstellen. Das hat Verteidigungsminister Pistorius bei einem Besuch in Kiew angekündigt. Wir können von den Erfahrungen der Ukraine in dem Bereich nur profitieren, so Pistorius weiter. Die Spritpreise sind zum ersten Mal seit Anfang März unter die 2-Euro-Marke gefallen. Der ADAC dämpft aber die Hoffnungen, dass die Preise noch weiter runtergehen. Mehr von Jana Klonikowski.
3: Der Liter Diesel kostete gestern im Schnitt 1,98 Euro. Super E10 war nochmal 2 Cent günstiger. Grund für die gesunkenen Preise sind laut ADAC der ebenfalls gesunkene Ölpreis und der starke Euro. Die ADAC-Experten kritisieren aber weiter, dass der Tankrabatt nicht vollständig an die Kunden weitergegeben, sondern zum Teil von den Mineralölunternehmen einbehalten wird. Weil der Ölpreis zuletzt wieder angezogen hat, geht der ADAC auch davon aus, dass die Spritpreise zunächst nicht weiter runtergehen.
1: Letztes Jahr sind in Deutschland zum ersten Mal mehr Wärmepumpen als Gasheizungen verkauft worden. Sie kommen vor allem in neu gebauten Häusern zum Einsatz. In bestehenden Häusern wird noch häufiger auf Gasheizungen gesetzt, heißt es von der Deutschen Energieagentur. In Wien hat die Eurovision Song Contest Woche begonnen. Zum Auftakt zogen die 35 Teilnehmerländer in einer großen Parade durch die österreichische Hauptstadt. Heute und am Donnerstag gibt's die Halbfinals, am Samstag das Finale. Favorit ist laut den Buchmachern in diesem Jahr Finnland.
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1: Es ist 5:05. Ich bin Hanna Messerschmidt. Guten Morgen. Nachdem die umstrittene Entlastungsprämie vorerst gestoppt ist, prüft die Bundesregierung, wie es weitergeht. Heute berät dazu auch der Koalitionsausschuss. Regierungssprecher Stefan Cornelius sagt:
2: Die Bundesregierung wird jetzt sehr zeitnah über die nächsten Schritte entscheiden. Sie hält an der Idee einer Entlastung der Bürgerinnen und Bürger gerade durch die gestiegenen Energiepreise fest. Es gibt sehr viele Instrumente und deswegen denke ich, werden nochmal alle Optionen jetzt geprüft.
1: Die 1.000 Euro Entlastungsprämie war letzte Woche durch den Bundesrat gefallen. Bei Union und SPD gibt es Stimmen, dass sie damit vom Tisch ist. Deutschland und die Ukraine wollen zusammen Drohnen entwickeln und herstellen. Das hat Verteidigungsminister Pistorius bei einem Besuch in Kiew angekündigt. Dabei geht es um Drohnen mit unterschiedlichen Reichweiten, von weniger als 100 bis zu mehr als 1.500 Kilometern. Pistorius betonte:
3: Die technologischen Sprünge hier in der Ukraine sind beachtlich und wir können davon profitieren, im besten Sinne des Wortes, indem wir für unsere Bundeswehr, für die NATO-Streitkräfte lernen, Informationen mitnehmen und vor allen Dingen auch weitere Joint Ventures auf den Weg bringen, also gemeinsame Entwicklung und gemeinsame Produktion von Technologie, um unsere Abschreckungsfähigkeit deutlich zu erhöhen.
1: In Hamburg soll ein Jugendlicher einen Anschlag geplant haben. Der 17-jährige Syrer wurde von Spezialkräften der Polizei festgenommen. Er soll zu den Plänen von der Terrormiliz IS inspiriert worden sein. Bei Durchsuchungen wurden unter anderem Dünger und auch ein Messer gefunden. Immer mehr Menschen in Deutschland werden Opfer von Online-Straftaten. Die meisten kümmern sich aber kaum um ihre Sicherheit im Netz. Das zeigt ein neuer Bericht des Bundesamts für IT-Sicherheit. Demnach setzen sich nur 14% der Befragten regelmäßig mit dem Thema Cybersicherheit auseinander. In einem Monat startet die Fußball-WM in Kanada, Mexiko und den USA. Während die FIFA ein Event der Superlative beschwört, ist vom großen Hype bislang noch wenig zu spüren. In den USA ist der erhoffte Buchungsboom bei den Hotels ausgeblieben. Zwei Gründe: die hohen Preise und die Politik von Präsident Trump.
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4: Guten Morgen. Am Dienstag, Alisa hier für euch im Studio und einer der erfolgreichsten Künstler der Welt, der startet diesen Samstag seine Tour und die Leute, die geben auf einmal alle ihre bereits gekauften Tickets wieder zurück. Ja, welcher Künstler vielleicht vor ganz vielen leeren Sitzreihen performt, das heute in 7 Minuten hier bei 94.3 RS2. Guten Morgen.

euch mal vor, ihr geht zu einem Konzert, auf das ihr euch schon monatelang gefreut habt und am Ende seid ihr die Einzigen in der Halle? Der ist zwei Morgenshows an und er startet am Samstag mit seiner Welttournee. Harry Styles. Oh, ich freue mich wirklich mega doll, weil ich für diesen Tag tatsächlich Karten habe und für euch live vor Ort bin. Die Tickets für seine Konzerte, die werden tatsächlich jetzt aber gerade in Massen wieder zurückgegeben. Der Grund ist jetzt aber nicht, dass keiner mehr Bock auf Harry Styles hat, sondern dass er erst nach und nach die Konzertstops veröffentlicht hat und deshalb viele erstmal Tickets jetzt für zum Beispiel Amsterdam dieses Wochenende gekauft haben und jetzt aber doch lieber zum Beispiel nach London wollen. Gibt deshalb also wieder viele Tickets, falls ihr einen Kurztrip machen wollt für Harry Styles oder ihr wartet vielleicht noch ein bisschen. Wenn wir nämlich den Gerüchten glauben, dann kommt er nächstes Jahr für 5 Konzerte aufs Tempelhofer Feld. Wir halten euch da auf dem Laufenden. Bis dahin ganz viel Spaß mit seinem Song American Girls von seinem neuen Album, jetzt hier bei 94.3 RS2.

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0: Guten Morgen am Dienstag. Es wird wieder getauscht. Nick übernimmt ja für einen Tag eure Arbeit und ihr kommt dafür einfach mal zu uns ins Studio. Macht euch eine gute Zeit hier, probiert euch ein bisschen aus. Und dafür gibt es auch noch 500 Euro Jobprämie. Heute geht's los für Nick mit dem Job von Steffi aus Bad Belzig.
2: Hallo, hier ist Steffi aus dem Kinderhaus Lütte. Lieber Nick, komm doch mal bitte vorbei. Hier herrscht permanent Personalnotstand.
0: Steffi ist Erzieherin. Was für ein toller, aber natürlich auch sehr herausfordernder Beruf. Ihr könnt immer noch mit abstimmen auf Facebook und Insta auf rs2.berlin. Ja, ob das Ganze mit Nick eher im Chaos endet oder ob das wirklich eine super Sache wird. Ich bin auf jeden Fall sehr gespannt auf eure Meinung. Nick war wiederum erstmal in Schockstarre.
3: Erzieherin?
0: Was sagst du?
3: Ich meine, ich habe ja zwei Kinder, ne? Und eins ist ja noch in der Kita. Ja, weil wir so 30 kleine Monster, die sind ja auch irre laut. Brauche ich Oropax. Das muss ich mir noch besorgen dann für morgen. Steffi, ich freue mich sehr. Vielleicht überleben wir alle diesen Tag.
0: Heute startet der nächste Jobtausch. Nick als Erzieher. Los geht's ab 6 hier bei 94.3 RS2.

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3: Ich bin Hanna Messerschmidt. Guten Morgen. Nachdem die umstrittene Entlastungsprämie vorerst gestoppt ist, prüft die Bundesregierung, wie es weitergeht. Heute berät dazu auch der Koalitionsausschuss. Regierungssprecher Stefan Cornelius sagt:
4: Die Bundesregierung wird jetzt sehr zeitnah über die nächsten Schritte entscheiden. Sie hält an der Idee einer Entlastung der Bürgerinnen und Bürger gerade durch die gestiegenen Energiepreise fest. Es gibt sehr viele Instrumente und deswegen denke ich, werden nochmal alle Optionen jetzt geprüft.
3: Die 1.000 € Entlastungsprämie war letzte Woche durch den Bundesrat gefallen. Bei Union und SPD gibt es Stimmen, dass sie damit vom Tisch ist. Deutschland und die Ukraine wollen zusammen Drohnen entwickeln und herstellen. Das hat Verteidigungsminister Pistorius bei einem Besuch in Kiew angekündigt. Dabei geht es um Drohnen mit unterschiedlichen Reichweiten, von weniger als 100 bis zu mehr als 1.500 Kilometern. Pistorius betonte:
5: Die technologischen Sprünge hier in der Ukraine sind beachtlich und wir können davon profitieren, im besten Sinne des Wortes, indem wir für unsere Bundeswehr, für die NATO-Streitkräfte lernen, Informationen mitnehmen und vor allen Dingen auch weitere Joint Ventures auf den Weg bringen, also gemeinsame Entwicklung und gemeinsame Produktion von Technologie, um unsere Abschreckungsfähigkeit deutlich zu erhöhen.
3: In Hamburg soll ein Jugendlicher einen Anschlag geplant haben. Der 17-jährige Syrer wurde von Spezialkräften der Polizei festgenommen. Er soll zu den Plänen von der Terrormiliz IS inspiriert worden sein. Bei Durchsuchungen wurden unter anderem Dünger und auch ein Messer gefunden. Immer mehr Menschen in Deutschland werden Opfer von Online-Straftaten. Die meisten kümmern sich aber kaum um ihre Sicherheit im Netz. Das zeigt ein neuer Bericht des Bundesamts für IT-Sicherheit. Demnach setzen sich nur 14% der Befragten regelmäßig mit dem Thema Cybersicherheit auseinander. In einem Monat startet die Fußball-WM in Kanada, Mexiko und den USA. Während die FIFA ein Event der Superlative beschwört, ist vom großen Hype bislang noch wenig zu spüren. In den USA ist der erhoffte Buchungsboom bei den Hotels ausgeblieben. Zwei Gründe: die hohen Preise und die Politik von Präsident Trump.
6: Morgen hier am Dienstag. Ja, wir starten hier ein bisschen frisch. Um die 6 Grad haben wir aktuell. Ist auch relativ abwechslungsreich heute. Ab und zu mal Sonne, ab und zu mal Regen und das bei maximal 15 Grad.
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7: Schönen guten Morgen wünsche ich. Da bisher ist noch alles in Ordnung auf den Straßen in Berlin und Brandenburg. Zurzeit noch keine größeren Staus oder Probleme. Die neuesten Blitzer stehen allerdings schon in Mariendorf auf der Großbärenstraße, in Mahlsdorf auf der Hönower Straße und auf der A13 Richtung Dresden direkt im Dreieck Spreewald. Vielen Dank an Alex, Simon und Sabine fürs Bescheidsagen. Und wenn ihr noch einen Stau oder Blitzer gesehen habt, ruft gerne an oder schickt eine WhatsApp. Berlin 20 und 3x19. Gute Fahrt!
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6: 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Guten Morgen, Alisa hier für euch. Am Dienstag im Studio, ja knapp einen Monat noch, dann klingt's wieder überall so. Und passend dazu gibt's wieder neue WM-Songs. Welcher da total floppt und welche Sängerin jetzt auf den letzten Drücker da doch nochmal richtig einen raushaut, das hört er in einer Viertelstunde hier bei 94.3 RS2.

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Na, waren es dann doch so ein paar Kugeln Eis bei euch am Wochenende? Hier ist die RSZ Morgenshow am Dienstag. Ja, die Eisdielen, die hatten ja auf jeden Fall richtig viel zu tun bei diesem schönen, frühlingshaften Wetter am Wochenende. Aktuell spielt das Wetter leider nicht mehr so mit, aber es gibt trotzdem eine gute Nachricht. Es ist mal wieder eine Viertagewoche. Donnerstag ist Christi Himmelfahrt für alle Kids und wahrscheinlich auch für viele Eltern ist am Mittwoch dann schon der letzte Tag der Woche. Die Schulen, die haben am Freitag nämlich einen Brückentag. Und alle Abiturienten, die haben diese Woche die letzten schriftlichen Prüfungen. Nächste Woche geht's dann weiter mit den mündlichen. Wir drücken natürlich ganz, ganz doll die Daumen und vielleicht hilft euch Lady Gaga mit ihrem Song, dass am Ende nur noch Einsen auf dem Zeugnis stehen. Abracadabra, jetzt hier bei 94.3 RS2. Guten Morgen.

0: mit einem Spaßgetränk in der Hand, mit schwarz-rot-goldener Schminke im Gesicht, vor einer riesen Leinwand sitzen, wird dieses Jahr vielleicht wieder eine eurer Lieblingsbeschäftigungen.
1: Absolut.
0: Die Arista Morgenshow ist an einem Montag. Guten Morgen.
1: Also, vielleicht hat es der eine oder andere noch nicht mitbekommen. Es ist einfach schon in einem Monat. Fußball-WM in Amerika, in Mexiko und in Kanada. Aber irgendwie, also auch bei mir, ich bin ja gern beim Fußball, ist die Stimmung noch nicht so richtig angekommen. Jetzt gab es ja auch hier so einen offiziellen WM-Song von der FIFA. Wow, das war ein Griff ins Klo.
0: Das klingt einfach wie so ein KI-Country-Song.
1: Also, er hat nichts mit Fußball zu tun, sorry.
0: Ganz absurd, aber Gott sei Dank wird das nicht der einzige WM-Song bleiben. Superstar Shakira hat sich gedacht, nee, das kann ich auf jeden Fall besser. Mhm. Und er hat jetzt vor dem Wochenende einfach mal einen eigenen Song noch angekündigt.
1: Okay, Shakira.
0: Ja.
1: Gott sei Dank. Ich habe kurz mal geschaut, auch das Netz explodiert. Ja, die Fans sind natürlich hyped, weil sie kann's ja. Sie
0: natürlich.
1: Hat ja das Rezept zu Hause für ihren WM-Song-Mixer. Einfach ihren Hüftschwung wieder rausgeholt. Sie sieht im Video aus wie damals 2010 Südafrika, Waka Waka.
0: Ja. Kein Tag gealtert, diese Frau.
1: Und die Meinungen sind klar, Shakira hat die WM jetzt schon gerettet.
0: Am Donnerstag gibt's den neuen WM-Song dann endlich in voller Länge. Wir kommen jetzt aber erstmal wieder weg von der Fußballmucke und machen hier aber gleich weiter mit Partymucke. Cascada und Felix Jehn mit Boy You Turn Me hört er hier gleich. Vorher Justin Wellington mit Aiko Aiko hier bei 94.3 RS2. Guten Morgen.
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4: Ich bin Sebastian Pasotti. Guten Morgen. Nachdem die 1000 Euro Entlastungsprämie im Bundesrat gescheitert ist, trifft sich heute Abend im Kanzleramt der Koalitionsausschuss. Dabei soll es auch um eine große Steuerreform gehen. Bundesfinanzminister Klingbeil will, dass Spitzenverdiener mehr Steuern zahlen. So will Klingbeil Menschen, die zwischen 2500 und 4000 Euro pro Monat verdienen, entlasten. Unionsfraktionschef Spahn will lieber alle Subventionen und Steuervergünstigungen pauschal um 5% kürzen. So will Spahn Änderungen im Steuertarif finanzieren. Die Evakuierung des Kreuzfahrtschiffs Hondius im Hafen von Teneriffa ist abgeschlossen. Das Schiff ist jetzt mit knapp 30 Besatzungsmitgliedern auf dem Weg nach Rotterdam. Dort soll es in 4 Tagen am Samstag ankommen und gründlich desinfiziert werden. Ein aus dem Großraum Berlin kommender Passagier muss derweil in häusliche Quarantäne. Eigentlich sollte er auf die Infektionsstation der Charité. Die Senatsgesundheitsverwaltung sagt aber, dass das nicht mehr nötig ist. Die Beschäftigten des Autozulieferers IAV kämpfen um ihre Jobs. Sie planen heute Mittag eine Kundgebung am Stammsitz der VW-Tochter in Charlottenburg. Die Betriebsratsvorsitzende Tanja Schneider sagte uns, dass die Schließungspläne die Mitarbeiterinnen und Mitarbeiter hart getroffen haben.
5: Na, die waren natürlich entsetzt. Also Katastrophe, wenn man von heute auf morgen gesagt bekommt, dein Arbeitsplatz fällt weg. Wir hoffen jetzt, dass wir, wenn die Schließung tatsächlich stattfindet, dass wir wenigstens noch was rausholen können für die Beschäftigten in Form einer Abfindungssumme.
4: Von der Schließung des Stammhauses in Charlottenburg wären gut 1200 Beschäftigte betroffen. Die Deutsche Bahn reagiert auf die hohen Sprit- und Kerosinpreise. Bahnchefin Paller kündigt im Stern ein günstiges Familienticket für diese Sommerferien an. Zum Pauschalpreis von 99,99 Euro soll eine Familie mit Fernverkehrszügen hin- und zurück verreisen können, inklusive Sitzplatzreservierung. Das neue Angebot gilt für maximal 5 Personen, ist ab Mitte Juni buchbar und gilt in ganz Deutschland.
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6: Mit Alexandra Eckel. Das Brandenburger Landesamt für Umwelt ruft die Bevölkerung dazu auf, über sein Online-Portal die Sichtung von Hirschkäfern zu melden. Ziel der Suchaktion ist, die gesammelten Daten auszuwerten, um gezielte Maßnahmen zur Verbesserung der Lebensräume umzusetzen. Der Hirschkäfer ist eine streng geschützte Art. Die Käfer leben in Laubwäldern, im Alt- und Totholz. Sie können von Mai bis Juli beobachtet werden, vor allem während der Dämmerung und nachts.
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7: Einen wunderschönen Start in euren Dienstag wünsche ich euch. Es ist tatsächlich auch richtig freundlich hier morgen, aber auch ganz schön frisch. Um die 5 Grad haben wir aktuell. Zum Nachmittag hin kommen dann tatsächlich einige Schauer vorbei. Gewitter sind auch noch möglich bei maximal 14 Grad. Aber so lange genießen wir erstmal noch den blauen Himmel und diesen angenehmen Start. Und morgen wird es tatsächlich auch noch mal durchwachsen bei bis zu 12 Grad.
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7: Mit Schmidti, wunderschönen guten Morgen.
8: Juhu, morgen.
7: Das ist noch echt früh, aber es gibt schon wieder die ersten Staus auf der 100 und auch in Karlshorst.
8: Also auf der 100, da braucht ihr jetzt schon Richtung Wedding 6 Minuten länger ab der Wegstraße. Ja, und in Karlshorst, da haben wir ja gleich 2 Baustellen auf der Treskowallee. In Höhe S-Bahnhof ist pro Richtung nur 1 Spur frei. Hier dauert es in beiden Richtungen schon wieder mindestens 10 Minuten länger und alles bei rasch zunehmender Tendenz. Dann bitte noch Vorsicht auf der A13 zwischen Großkyrus und Bestensee sind in beiden Richtungen und Tiere am Fahrbahnrand unterwegs. Und die neuesten Blitzer stehen Charlottenburg-Heckerdamm, in Wilmersdorf Berliner Straße und in Kreuzberg in der Stresemannstraße. Dankeschön an alle fürs Durchgeben und bei Staus oder Blitzern ruft gerne an oder schickt eine WhatsApp. Berlin 20 und 3x19 und eine gute Fahrt für euch.
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7: Guten Morgen, Alicia hier für euch im Studio und es geht für Nick weiter mit dem RS2 Jobtausch. Ihr kommt dafür einfach mal hier zu uns ins Studio und er übernimmt dann für einen Tag eure Arbeit und heute ist er im Kinderhaus Lütte in Bad Belzig.
9: Guten Morgen.
10: Hi.
9: Herzlich willkommen.
10: Nick,
9: ich bin Lupo, der Koch.
10: Oh, das riecht nach Nudeln.
11: Guck mal, wen ich mitgebracht habe. Guten Morgen.
10: Hallo.
12: Na,
10: was mache ich als erstes?
12: Erstmal? Als allererstes kriegst du ein Outfit von mir verpasst und meine Hausschuhe.
10: Wollen wir das so machen heute?
13: Ja!
7: Boah, da bin ich ehrlich gesagt sehr gespannt, was Nick da für ein Outfit verpasst bekommt. Wir schalten gleich mal rüber in den Kita-Morgenkreis. Hört dann 7 Minuten hier bei RS2.

0: Hallo Nick, schön, dass du da bist. Ja. Wir haben ein bisschen was für dich vorbereitet.
1: Also ich habe ja zwei Mäuse. Ich bin auch, muss ich dann aus Elternsicht ehrlicherweise sagen, auch sehr dankbar, wenn ich dann die Abgabe gemacht habe und sage, ich wünsche euch viel Spaß, liebe Erzieherinnen und Erzieher, heute mit den tollen Kindern. Ne?
0: Ja. Aber das ist schön, dass du heute da bist, weil unsere Azubis sind beide in der Schule. Also wir brauchen echt deine Unterstützung.
1: Hey, was ein Zufall.
0: Deine Aufgaben sind gleich, gehört ja zum Erzieher-Sein dazu, den Tisch abzuräumen, alles runterzutragen, den Tisch abzuwischen und dann startest du einen Morgenkreis.
1: Oh, ja.
0: Ich übergebe dir meine Querflöte.
1: Nicht dein Ernst.
0: Doch.
1: Bist du wirklich der Meinung, ich sollte das spielen?
0: Die Kinder sind Kummer gewohnt. Mit unserem Gesinge meine ich.
1: Ja, ja. Habt ihr Lust auf Spaß?
2: Ja.
1: Ich auch.
3: Querflöte, Morgenkreis und ein saulustiges Clowns-Outfit. Lohnt sich auf jeden Fall mal reinzuschauen auf Facebook und Insta auf RS2.book Berlin. Und falls ihr Bock habt, dass Nick auch mal eure Arbeit übernimmt, dann meldet euch einfach gerne an auf RS2.de. 500 Euro Jobprämie gibt's von uns noch oben drauf. Und in der nächsten Stunde versucht Nick mit den Kindern sein selbst komponiertes Kita-Lied einzustudieren. Heute um kurz nach 7 hier bei 94.3 RS2.

Wer von euch hat das Wetter am Sonntag nochmal so richtig ausgenutzt und einen kleinen Spaziergang in der Sonne gemacht? Die RS2 Morgenshow am Dienstag. Und wer entspannter unterwegs war, der hat eventuell mal was anderes als Tauben und Krähen gesehen. Ja, und zwar einfach mal ein V. Der hat es sich auf dem Lieferwagen gemütlich gemacht. Der Fahrer, der hat deshalb die Feuerwehr gerufen, die den V dann auch wieder zurück in seine Heimat gebracht hat. Der wohnt nämlich in Klado und hat seinen Sonntagsausflug wohl so ein bisschen zu ernst genommen. Wollte mal eine andere Gegend erkunden. Es sei ihm doch gegönnt. Euch gönne ich jetzt erstmal einen guten Start hier in diesem frischen Dienstag. Wir machen uns hier aber trotzdem eine gute Zeit. Jetzt mit Elton John und Dua Lipa Cold Heart hier bei 94.3 RS2. Guten Morgen.

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8: Ich bin Sebastian Pasotti. Guten Morgen. Der Koalitionsausschuss von Union und SPD berät heute über eine große Steuerreform und neue Entlastungen in der Energiekrise. Die geplante 1.000 € Entlastungsprämie war vergangene Woche im Bundesrat gescheitert. Die Evakuierung des vom Hunter-Virus betroffenen Kreuzfahrtschiffs Hondius ist abgeschlossen. Das Schiff befindet sich nun mit einer Restbesatzung auf dem Weg in die Niederlande, wo es desinfiziert werden soll. Die Beschäftigten des Autozulieferers IAV hier in Berlin gehen heute auf die Straße. Sie protestieren gegen die Pläne der VW-Tochter, das Stammhaus in Charlottenburg zu schließen. Die Deutsche Bahn reagiert auf die hohen Sprit- und Kerosinpreise. Sie will in diesem Sommer ein Familienticket anbieten. Maximal 5 Personen können im Sommer innerhalb Deutschlands für knapp 100 € hin- und zurückreisen.
9: Schönen guten Morgen hier am Dienstag. Ich bin ja ganz aus dem Häuschen. Hier kommt sogar die Sonne gerade raus. Ich fasse es nicht. Frisch ist es noch mit um die 6 Grad, aber genießt diesen schönen Morgen hier erstmal. Ja, denn zum Nachmittag hin, da kommen einige Schauer vorbei. Gewitter ist auch möglich bei maximal 14 Grad, aber solange genießen wir hier erstmal noch diesen angenehmen Start. Morgen wird es nämlich auch nochmal durchwachsen bei bis zu 12 Grad.
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9: Ja, Schmidi, guten Morgen. Die Treskoallee in Karlshorst, die ist schon wieder knüppeldicke voll, ne?
10: Das ist schon wieder ein riesengroßer Parkplatz. Wir haben ja da gleich 2 Baustellen in Höhe S-Bahnhof. Pro Richtung ist nur eine Spur frei. In Richtung Schöneweide jetzt eine Viertelstunde anstehen ab der HTW und in Fahrtrichtung Tierpark geht's schon los mit dem Stau ab Straße an der Wuhlheide. Dann Achtung bitte auf der A13 zwischen Großkürus und Bestensee. Da sind in beiden Richtungen Tiere am Fahrbahnrand unterwegs und in Cottbus ist die Sandower Brücke aktuell voll gesperrt. Nach einem Unfall wird dort jetzt noch sauber gemacht. Geblitzt wird Charlottenburg auf dem Heckerdamm, in Wilmersdorf Berliner Straße, Kreuzberg-Stresemannstraße und B96 in Wünsdorf auf der Berliner Allee. Dankeschön fürs Durchgeben und wenn ihr noch was habt, Staus oder Blitzer, ruft mich gern an oder schickt eine WhatsApp Berlin 20 und 3x19. Kommt gut an.
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9: 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Mama, Papa, können wir auf den Spielplatz gehen? Alisa hier für euch im Studio, 6:30 haben wir es am Dienstag. Schönen guten Morgen wünsche ich euch. Ja, bei der Frage, da steigt die Freude bei vielen Eltern jetzt nicht so drastisch. Aber was ist, wenn ich euch sage, dass so ein Besuch auf dem Spielplatz euch reich macht? Hört ihr in einer Viertelstunde hier bei 94.3 RS2. Guten Morgen.

0: Schlafen die Kids noch? Oder ist schon Halligalli bei euch hier am Morgen?
1: Na, sag mal.
0: Die erste Morgenshow ist an, am Dienstag. Guten Morgen.
1: Es ist kurz nach 7 durch. Ja, klar, sind die wach.
0: Naja, also ich meine, ich kann zwar nicht ausschlafen, aber bin ja immer schon früh hier.
1: Ja.
0: Und am Wochenende genieße ich einfach auch meine Ruhe.
1: Ja, ich weiß. Neid, Alicia. Aber du bist anscheinend nicht die Einzige, die sich für mehr Ruhe entscheidet. Die Geburtenzahl in Deutschland und vor allem auch hier in Berlin ist so niedrig wie seit 1946 nicht mehr. Tiefstand.
0: Aber ist jetzt auch gar nicht so verwunderlich, oder? Ist ja schon eine Menge los. Fühlt sich alles so ein bisschen unsicherer an. Viele Krisen, Kriege, ja. Klima, Wirtschaft, ne?
1: Ja, klar.
0: Die Anforderungen an Partner haben sich, glaube ich, auch von der Seite der Frauen so ein bisschen geändert. Ja. Da wird ein bisschen mehr gefordert. Und ich persönlich, ich schlafe einfach sehr gerne aus. Kannst du ja am Wochenende leider nicht, ne?
1: Ja, das ist das Problem. Die haben denselben Zeitplan wie unter der Woche, ja? Da ist halt einfach Halligalli, recht früh. Aber man sagt ja, sie geben dir so viel zurück.
0: Ja, stimmt.
1: Die kleinen süßen Monster.
0: Wenn die lächeln.
1: Und das tun die tatsächlich. Ich meine, dieses Gefühl, wenn du schlaftrunken kurz die Decke hochmachst, ja, weil die kleinen Mäuse von ihrem Bett in deins unterwegs sind, du hörst sie schon im Flur tapsen, dann kuscheln sie dich an dich ran und du bist einfach der wichtigste Mensch in diesem Moment und gibst da so viel Schutz und Geborgenheit. Das kann man nicht erklären und deswegen kann ich es nur empfehlen, es ist was ganz, ganz Tolles.
0: Aber auch ohne, genießt ihr hoffentlich hier den Start in euren Dienstag.
1: Jawohl.
0: Kommt gut rein, macht euch eine gute Zeit, Team 94.3 RS2.
1: Guten Morgen.

So, Achtung, ab sofort schlagt ihr euren Kids den Wunsch, auf dem Spielplatz zu gehen, nie wieder aus. Hier ist die RSZ Morgen Show am Dienstag. Guten Morgen. Ja, in Wilmersdorf, da hat eine Kita-Gruppe jetzt eine echte Schatzsuche hinter sich. Denn schon vor 3 Wochen, da waren sie auf dem Aladdin-Spielplatz an der Nikolasburger Straße und haben teure Uhren, seltene Münzen und Bargeld gefunden. Ja, und jetzt gab es den nächsten Schatz. Wieder auf demselben Spielplatz. 23 Silbermünzen, 5 Dollar Goldmünzen, Schmuck und, haltet euch fest, 6.000 Euro Bargeld. Ja, die Polizei, die kann sich gut vorstellen, dass die Sachen gestohlen wurden und bis sie weiterverkauft werden sollen, dann einfach dort versteckt werden. Da haben sie nicht mit den buddelnden Kids gerechnet. Nick ist heute auch unterwegs mit einer Horde schlauer Kinder bei unserem RS2-Jobtausch. Ob die auf dem Spielplatz auch einen Schatz finden? Wir schalten gleich mal rüber. Um kurz nach 7 hier bei 94.3 RS2. Guten Morgen.

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4: Ich bin Sebastian Pasotti. Guten Morgen. Es geht um neue Entlastungen wegen der hohen Energiepreise. Die Spitzen von Union und SPD treffen sich heute Abend zum Koalitionsausschuss. Sie beraten, wie es weitergeht, nachdem die 1.000 Euro Entlastungsprämie im Bundesrat gescheitert ist. Zudem geht es um eine große Steuerreform. Finanzminister Klingbeil will besonders Menschen mit Einkommen zwischen 2.500 und 4.000 Euro entlasten und dafür Spitzenverdiener stärker belasten. Unionsfraktionschef Spahn will lieber alle Subventionen und Steuervergünstigungen pauschal um 5% kürzen. Das vom Hunter-Virus betroffene Kreuzfahrtschiff Hondius ist wieder in See gestochen. Die Evakuierung vor Teneriffa ist abgeschlossen. Das Schiff fährt nun mit einer Restbesatzung in etwa 4 Tagen nach Rotterdam. Dort soll es gründlich desinfiziert werden. Die Senatsgesundheitsverwaltung hat derweil bekannt gegeben, dass eine Kontaktperson aus dem Raum Berlin-Brandenburg nicht auf die Infektionsstation der Charité muss. Es reicht, dass sich die Person in häusliche Quarantäne begibt. Die Entwicklungstochter von VW IAV hat angekündigt, ihren Stammsitz in Charlottenburg zu schließen. Heute Mittag wollen die Beschäftigten gegen den geplanten Jobabbau protestieren, mit einer Kundgebung an der Helmholtzstraße. Die Ankündigung des Konzerns habe die Mitarbeiter hart getroffen, sagt uns die Betriebsratsvorsitzende Tanja Schneider.
5: Das sind die ganz privaten Geschichten. Ne? Ich habe ein Kind, das ist behindert, das muss versorgt werden. Ich habe überhaupt Kinder, die hier ihr soziales Umfeld haben. Wir haben erst kürzlich gebaut, wir haben noch ein Haus abzubezahlen. Das sind wirklich richtige Lebensgeschichten. Die haben mich echt mitgenommen.
4: Bei IAV in Charlottenburg arbeiten gut 1.200 Menschen. Die Deutsche Bahn kündigt ein besonders günstiges Urlaubsfamilienticket für diese Sommerferien an. Damit reagiere man auf die hohen Sprit- und Kerosinpreise, sagte Bahnchefin Palla dem Stern. Eine Familie mit maximal 5 Personen kann zum Pauschalpreis von 99,99 Euro in diesem Sommer innerhalb Deutschlands mit Fernverkehrszügen hin- und zurückreisen, Sitzplatzreservierung inklusive. Das Angebot ist ab Mitte Juni buchbar.
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6: Mit Alexandra Eckel. In Kleistow im Kreis Potsdam-Mittelmark findet heute Abend das Benefiz-Spargelessen der Stiftung Hilfe für Familien in Not statt. Unter anderem werden auch Brandenburgs Sozialminister Wilke und Vize-Landtagspräsident Genilke dabei sein. Der Erlös des Abends kommt der Stiftung zugute, die Brandenburger Familien hilft, wenn gesetzliche Ansprüche oder staatliche Leistungen nicht greifen oder ausreichen.
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8: Schön ist es hier am Dienstagmorgen. Startet gut rein mit dem blauen Himmel, der Sonne. Und packt euch auf jeden Fall noch dick ein. Es ist noch relativ frisch, um die 6 Grad. Mehr als 14 sind heute tatsächlich auch nicht drin. Aber es bleibt jetzt erstmal ein Weilchen ganz schön, bis es dann zum Nachmittag hin anfängt zu regnen. Ein paar Schauer ziehen hier über Berlin und Brandenburg, teilweise sogar mit Gewittern. Also genießen wir das Wetter hier nochmal, solange es geht. Morgen wird es auch nochmal durchwachsen bei bis zu 12 Grad.
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8: Ja, Schmidt, erzähl doch mal. Im Stauranking, da liegt die Treskoallee in Karlshorst momentan schon an erster Stelle, ne?
9: Aber so sieht's aus. Genauso schlimm wie gestern schon. Wir haben hier gleich zwei Baustellen auf Höhe S-Bahnhof. Pro Richtung ist jeweils nur eine Spur frei. In Richtung Schöneweide staut es sich zurück bis auf die Straße am Tierpark. 25 Minuten Passierdauer jetzt ab der Seewandstraße. Und in Richtung Tierpark dauert es 15 bis 20 Minuten länger, fast ab der Straße an der Wuhlheide. So, in Pankow auf der Prenzlauer Promenade heute früh auch recht voll. 20 Minuten Stau ab der Binzstraße bis zur Wissbierstraße. Auf der 100 sind es Richtung Wedding nur 10 Minuten mehr ab Innsbrucker Platz, ebenso auf der B158 einwärts vor Ahrensfelde. Und die neuesten Blitzer stehen in Marienfelde auf der Marienfelder Allee, in Wilmersdorf, Berliner Straße, B96 in Wünsdorf auf der Berliner Allee und A10 südlicher Berliner Ring Richtung Frankfurt direkt im Schönefelder Kreuz. Fahrt schön vorsichtig und wenn ihr noch Staus oder Blitzer ergänzen wollt, ruft mich gern an oder schickt ganz einfach eine WhatsApp. Berlin 20 und 3x19. Gute Fahrt!
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8: Guten Morgen, Alisa hier für euch im Studio. Kurz vor 7 haben wir es hier am Dienstag und wir starten heute mit dem vierten Jobtausch hier bei RS2. Nick übernimmt ja für einen Tag den Job von Kita-Erzieherin Steffi aus Bad Belzig.
10: Ich habe auch ein Kinderliederbuch mitgebracht. Das ist meins von zu Hause, von meinen Kindern. Kennt ihr die Räder vom Bus? Ja, oder? Die rollen dahin. Seid ihr bereit für den Kita-Song?
11: Ja!
8: Oh oh, Nick will jetzt schon singen. Ich dachte, wir haben noch ein bisschen Zeit. Naja, er hat sogar einen eigenen Song getextet. Den hört er in 2 Songs, 7 Minuten hier bei RS2. Guten Morgen.
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0: Ja, gerade haben wir noch davon gesprochen, dass die Geburtenrate in Berlin und Brandenburg auf dem Tiefstand ist. Aber davon merkt Nick heute absolut gar nichts.
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0: Nick übernimmt ja für einen Tag mal eure Arbeit. Und ihr kommt dafür einfach mal hier zu uns ins Studio. Einfach anmelden auf rs2.de. Es gibt 500€ Jobprämie für euch. Kita-Erzieherin Steffi aus Bad Belzig, die tauscht mit Nick heute den Job. Und der fängt direkt an zu singen, ob wir wollen oder nicht. Und das Kinderlied, das kennt ihr sicher, nur den Text hat Nick ein bisschen verändert.
2: Seid ihr bereit für den Kita-Song?
3: Ja!
2: Kinderhaus Lütte, Achtung!

0: Hat's euch gefallen? Yeah! Extra für euch noch schnell im Auto getichtet.
1: Richtig gut.
2: Kinder sind wahrscheinlich ein relativ dankbares Publikum bei dieser Aktion. Danke für die kleinen Ohrenschmerzen, Nick. Wenn ihr euch das anschauen wollt, wie Nick da in diesem Morgenkreis sitzt. Unfassbar süß ist es auf jeden Fall. Dann schaut mal vorbei auf Facebook und Insta auf rs2.berlin. Und wir lassen die Kids jetzt erstmal weiter in den Tag starten mit Nick und schalten in einer Stunde wieder rüber hier bei 94.3 RS2. Guten Morgen.

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Seid ihr Team Tomatensaft oder Team Bordbistro? Hier ist die RSZ Morgenshow am Dienstag. Guten Morgen. Die Fahrgastzahlen bei der Deutschen Bahn, die steigen vor allem in den letzten Jahren immer weiter an. Viele steigen bei Reisen in Europa mittlerweile vom Flugzeug auf die Bahn um. Das ist ja auf jeden Fall schon mal eine gute Entwicklung. Und deshalb baut die Bahn jetzt wieder ihre Fernzugverbindungen aus. Auf der Direktverbindung zwischen Berlin und Kopenhagen sollen zum Beispiel ab Mitte Juni noch mehr Züge fahren. Und es gibt auch eine weitere Zugverbindung, auf die wir uns ja alle freuen können. Ab Sommer 2028 soll es für euch die Möglichkeit geben, von Berlin direkt nach Oslo fahren zu können. Die Fahrt geht dann durch Dänemark und Schweden und soll 14 bis 15 Stunden dauern. Das ist schon lang, aber die Natur, durch die ihr da fahrt, die ist ja echt absolut unglaublich. Also langweilig wird euch da ganz bestimmt nicht. 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Guten Morgen.

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2: Ich bin Sebastian Pasotti. Guten Morgen. Die Koalition will eine Lösung finden, wie es weitergeht, nachdem die 1.000 Euro Entlastungsprämie im Bundesrat gescheitert ist. Die Spitzen von Union und SPD treffen sich heute Abend im Kanzleramt zum Koalitionsausschuss. Hier soll es auch um eine große Steuerreform gehen. Die Evakuierung des Kreuzfahrtschiffs Hondius im Hafen von Teneriffa ist abgeschlossen. Das Schiff ist jetzt auf dem Weg nach Rotterdam. Dort soll es gründlich desinfiziert werden. Die Mitarbeiterinnen und Mitarbeiter der VW-Tochter IAV hier in Berlin planen heute eine große Kundgebung. Der Autozulieferer will sein Stammhaus in Charlottenburg schließen. Die Deutsche Bahn will diesen Sommer ein günstiges Familienticket für knapp 100 Euro anbieten. Damit reagiere man auf die hohen Spritpreise, so Bahnchefin Palla.
3: Guten Morgen hier am Dienstag, bevor die Schule anfängt und ihr euch gleich auf Arbeit verkriecht. Noch einmal das Gesicht in die Sonne halten, sobald sie wieder da ist und nicht hinter den Wolken verschwunden ist. Bis zum Mittag ist sie auf jeden Fall noch bei uns am Start. Aktuell bei relativ frischen 6 Grad, 14 kriegen wir maximal heute. Zum Nachmittag hin kommen dann aber tatsächlich auch einige Schauer vorbei. Gewitter sind auch möglich. Morgen wird es dann auch nochmal ziemlich durchwachsen bei bis zu 12 Grad maximal.
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3: Mit Schmidti, guten Morgen.
4: Juhu, guten Morgen.
3: Ja, die Treskoallee, die bleibt Stauschwerpunkt, ne?
4: Also definitiv, die führt die Stauliste sozusagen an. Heute früh in beiden Richtungen gibt es ja nur eine freie Spur in Höhe S-Bahnhof Karlshorst wegen Bauarbeiten. Deshalb in Richtung Schöneweide, ja, Stau ab Tierpark, so in etwa ab Höhe Bärenschaufenster, 25 Minuten Passierdauer muss man mindestens einplanen und in Fahrtrichtung Tierpark dauert es 20 Minuten länger, fast ab Straße an der Wuhlheide. Dann Achtung noch auf der A10 im östlichen Berliner Ring in Fahrtrichtung Frankfurt. Zwischen Hohenschönhausen und Marzahn sind rechte und mittlere Spur gesperrt. Dort laufen Bergungsarbeiten nach einem schweren LKW-Unfall von gestern. Hier rund 10 Minuten passiert aber aktuell. Die neuesten Blitzer, Marienfelde auf der Marienfelder Allee, in Kreuzberg, Stresemannstraße, auf der Alt-Landsberger Chaussee zwischen Eggersdorf und Radebrück und auf der A115 Richtung Berlin kurz vor der Abfahrt Potsdam-Drewitz. Dankeschön an alle fürs Durchgeben und bei Staus oder Blitzern ruft gerne an oder schickt eine WhatsApp Berlin 20 und 3x19. Kommt gut an.
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3: RS2. 7:30 haben wir es gleich. Alisa hier für euch im Studio am Dienstag. Und ihr habt es ja vielleicht schon mitbekommen, ein Berliner wollte freiwillig innerhalb von 96 Stunden 600 Kilometer laufen. Das ist ungefähr 14 Mal der Berlin-Marathon am Stück. Ob er sein Ziel erreicht hat und was das Erste war, was er danach gemacht hat, ihr hört es in einer Viertelstunde hier bei 94.3 RS2.

Heute hört ihr es aus der Uber Arena, vielleicht bis zu euch nach Hause. Die RSL Morgen Show ist an, am Dienstag. Olivia Dean ist heute Abend hier bei uns in Berlin. Den Grammy als beste Newcomerin des Jahres hat sie dieses Jahr ja schon abgesandt und es geht für sie gerade unfassbar steil nach oben. Dank unserer Hörerin Iggy habe ich noch Karten bekommen für heute Abend. Grüße gehen raus an Iggy. Vielen lieben Dank nochmal. Ich werde auf jeden Fall berichten und schaut auch gerne mal vorbei auf Instagram auf rs2.berlin. Da nehme ich euch so ein bisschen mit. Bis dahin können wir hier gemeinsam mit ihrer zarten Stimme in den Tag starten. Man, I need, hört er jetzt hier von Olivia Dean bei 94.3 RS2. Guten

0: 600 Kilometer joggen und dann erstmal mit Mama ein Eis essen gehen. Die RSM Morgenshow ist an am Dienstag. Guten Morgen.
1: Morgen.
0: Ja, und das dachte sich der Berliner Arda, der am Sonntag nach seinen 600 Kilometern, die er gejoggt ist, ins Ziel gekommen ist.
1: Was für ein verrückter Typ, oder? Also es ist ja quasi die Strecke von Berlin bis nach Paris.
0: Unglaublich.
1: 100 Stunden hat er am Ende dafür gebraucht und 2 Millionen Menschen haben ja seinen letzten Lauftag und vor allem das Finish damals in Kalifornien am Strand, wo er dann seine Mama in den Armen hielt, im Netz verfolgt. Also hochemotional.
0: Das war
1: viele
0: schön.
1: Von euch waren dabei. Und jetzt fragen wir uns natürlich, wie geht's ihm? Der Stream ist zu Ende.
0: Ja.
1: Wie geht's seinen Füßen? Hat er geduscht endlich? Er sah ja immer noch topfit aus zum Schluss.
0: Dieses T-Shirt auch komplett weiß noch, nachdem er da durch die Wüste ist gefühlt. Wow.
1: Höchsten Respekt. So, Alicia, deine längste Strecke.
0: Das ist jetzt fies. Ich behaupte ja wirklich jedes Jahr von mir, dass es jetzt mein Joggingjahr wird.
1: Ja, bitte.
0: Ich glaube, mehr als 8-mal im Jahr ist es noch nie geworden.
1: Ah.
0: Und die 4 Kilometer habe ich auch noch nie überschritten.
1: Ja, da siehst du.
0: Aber du bist doch so ein Marathon-Junkie, ne?
1: Junkie. Ja, ja, das steht bei mir im Lebenslauf. 2005, Berlin-Marathon. Ja, Urkunde habe ich noch, Medaille auch. Mittlerweile reicht meine Ausdauer nur noch von der Couch zum Kühlschrank und zurück. Aber das reicht für die WM. Das reicht für die Fußballspiele auf jeden Fall.
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0: an Optimist.
1: Nach gestern ist das doch ja schon wieder einigermaßen freundlich heute Morgen. Startet gut in den Tag, hier am Dienstag gleich mit der erfolgreichsten Band der Welt. BTS mit Swim, gleich hier in Berlins besten Musikmix. Und Four Non Blondes mit WhatsApp. Hier bei 94.3 RS2. Guten Morgen.
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9: Ich bin Sebastian Pasotti. Guten Morgen. Nachdem die 1.000 Euro Entlastungsprämie im Bundesrat gescheitert ist, trifft sich heute Abend im Kanzleramt der Koalitionsausschuss. Dabei soll es auch um eine große Steuerreform gehen. Bundesfinanzminister Klingbeil will, dass Spitzenverdiener mehr Steuern zahlen. So will Klingbeil Menschen, die zwischen 2.500 und 4.000 Euro pro Monat verdienen, entlasten. Unionsfraktionschef Spahn will lieber alle Subventionen und Steuervergünstigungen pauschal um 5% kürzen. So will Spahn Änderungen im Steuertarif finanzieren. Die Evakuierung des Kreuzfahrtschiffs Hondius im Hafen von Teneriffa ist abgeschlossen. Das Schiff ist jetzt mit knapp 30 Besatzungsmitgliedern auf dem Weg nach Rotterdam. Dort soll es in 4 Tagen am Samstag ankommen und gründlich desinfiziert werden. Ein aus dem Großraum Berlin kommender Passagier muss derweil in häusliche Quarantäne. Eigentlich sollte er auf die Infektionsstation der Charité. Die Senatsgesundheitsverwaltung sagt aber, dass das nicht mehr nötig ist. Die Beschäftigten des Autozulieferers IAV kämpfen um ihre Jobs. Sie planen heute Mittag eine Kundgebung am Stammsitz der VW-Tochter in Charlottenburg. Die Betriebsratsvorsitzende Tanja Schneider sagte uns, dass die Schließungspläne die Mitarbeiterinnen und Mitarbeiter hart getroffen haben.
10: Na, die waren natürlich entsetzt. Also Katastrophe, wenn man von heute auf morgen gesagt bekommt, dein Arbeitsplatz fällt weg. Wir hoffen jetzt, dass wir, wenn die Schließung tatsächlich stattfindet, dass wir wenigstens noch was rausholen können für die Beschäftigten in Form einer Abfindungssumme.
9: Von der Schließung des Stammhauses in Charlottenburg wären gut 1.200 Beschäftigte betroffen. Die Deutsche Bahn reagiert auf die hohen Sprit- und Kerosinpreise. Bahnchefin Palla kündigt im Stern ein günstiges Familienticket für diese Sommerferien an. Zum Pauschalpreis von 99,99 Euro soll eine Familie mit Fernverkehrszügen hin- und zurück verreisen können, inklusive Sitzplatzreservierung. Das neue Angebot gilt für maximal 5 Personen, ist ab Mitte Juni buchbar und gilt in ganz Deutschland.
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1: Mit Alexandra Eckel. Das Brandenburger Landesamt für Umwelt ruft die Bevölkerung dazu auf, über sein Online-Portal die Sichtung von Hirschkäfern zu melden. Ziel der Suchaktion ist, die gesammelten Daten auszuwerten, um gezielte Maßnahmen zur Verbesserung der Lebensräume umzusetzen. Der Hirschkäfer ist eine streng geschützte Art. Die Käfer leben in Laubwäldern, im Alt- und Totholz. Sie können von Mai bis Juli beobachtet werden, vor allem während der Dämmerung und nachts.
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11: Kommt gut rein in euren Dienstag. Zieht sich hier gerade immer mehr zu, aber die Sonne und der blaue Himmel, die blitzen dann schon immer mal wieder durch. Aktuell bei um die 8 Grad. 14 sind heute maximal drin und zum Nachmittag, da kommen dann tatsächlich einige Schauer vorbei. Gewitter sind auch möglich. Und morgen und Donnerstag bleibt es ebenfalls durchwachsen bei bis zu 12 Grad.
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11: Mit Schmitti, guten Morgen.
12: Guten Morgen.
11: Ja, den längsten Stau, den haben wir jetzt in Friedrichshagen, ne?
12: Ja, abgelöst von der Treskoallee, würde ich mal sagen. Also Dahlwitzer Landstraße, Stadt einwärts vor dem S-Bahnhof Friedrichshagen rund 55 Minuten Wartezeit aktuell. Und dann kommt aber auch schon auf Platz 2 die Treskoallee in Karlshorst. Hier gibt es ja gleich mehrere Baustellen in Höhe S-Bahnhof mit jeweils nur einer freien Spur pro Richtung. Und deshalb in Richtung Schöneweide jetzt 20 Minuten Stau ab dem U-Bahnhof Tierpark und in der Gegenrichtung 25 Minuten anstehen ab Straße an der Wuhlheide. Bei 20 Minuten mehr sind wir auch auf der A115 Richtung Berlin ab Höhe Kleinmachnow bis zur Spanischen Allee und Stadtring A100 Richtung Wedding jetzt 15 Minuten Zeitverlust ab der Albuinstraße. Die neuesten Blitzer stehen in Gropiusstadt, Johannisthaler Chaussee, Kreuzberg, Großbärenstraße, auf der B273 in Höhe Siedlung am Ramer See und auf der A115 Richtung Berlin kurz vor der Abfahrt Potsdam-Drewitz. Dankeschön an alle fürs Durchgeben und bei Staus oder Blitzern ruft gerne an oder schickt eine WhatsApp Berlin 20 und 3x19. Gute Fahrt für euch.
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11: Guten Morgen am Dienstag. Alicia für euch im Studio. In einer Minute haben wir es um 8. Und es geht weiter mit unserem RS2 Jobtausch. Nick übernimmt ja für einen Tag eure Arbeit und ihr kommt dafür mal hier zu uns ins Studio. Und gerade ist er im Kinderhaus Lütte bei der Kita-Erzieherin Steffi.
13: Wir haben eine Werkstatt.
14: Hammer, Nägel,
15: und?
14: Zangen und Sägen.
16: Sägen und? Auch? Dürft ihr sägen schon?
17: Holz. Was Holz? Sonst?
13: Die Kinder haben was vorbereitet.
16: Und dann fragen wir natürlich, Kinder, können wir das schaffen?
18: Ja!
16: Wir schaffen das!
11: Oh, Nick und die Werkzeuge, das hatten wir doch schon mal. Ob das diesmal gut geht, das hört er in 7 Minuten. Hier bei RS2, guten Morgen. Klar.

0: Guten Morgen an alle Erzieherinnen und Erzieher hier in Berlin und Brandenburg. Ihr bekommt heute von uns ganz besondere Unterstützung, die ihr aber eigentlich nie wolltet.
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0: Steffi aus Bad Belzig, die hat sich gemeldet über rs2.de. Sie ist Kita-Erzieherin im Kinderhaus Lütte und hat Nick zu sich eingeladen, für einen Tag mal ihren Job zu übernehmen und hat ihn auch einfach ohne Bedenken in die Werkstatt geschickt.
2: Boah, ihr habt ja alles, was man braucht. Hier sind die Nägel und der Hammer. Was ist das hier?
3: Schraubenzieher.
2: Was war denn das Coolste, was ihr schon gebaut habt hier in eurer Werkstatt?
3: Ein Magneten. Und hier ganz viele sind so, dass ich alles das Metall an den Metallsensor habe.
2: Wow, okay, das klingt ja sehr kompliziert. Was bauen wir jetzt, Kinder?
4: Feuerwehrauto.
2: Okay, was brauchen wir für ein Feuerwehrauto? Was für Werkzeuge?
4: Alles.
2: Immer eine gute Antwort.
4: Nägel.
2: Okay, oh, ihr hämmert schon einer wie wild. Okay, also hat irgendjemand einen Plan hier eigentlich?
4: Ich hab einen Plan.
2: Du hast einen Plan. Du hast vor allem den Hammer in der Hand. Oh. Ist das hier schon unser Feuerwehrauto? Ist das schon fertig?
4: Das ist hier unser Feuerwehrauto, aber da müssen Räder hin.
2: Da müssen Räder hin. Ja, sehe ich auch so. Das könnte sich etwas ziehen.
0: Hört sich ein bisschen so an, als hätten alle einen Plan, außer Nick irgendwie. Aber das fertige Feuerwehrauto, das könnt ihr euch gleich anschauen auf Facebook und Insta auf rs2.berlin. Und wenn ihr jetzt auch Lust bekommen habt, dass Nick mal bei euch vorbeischaut und vor allem auch mal ihr hier zu uns ins Studio kommt, dann meldet euch doch einfach an auf rs2.de. 500 Euro Jobprämie gibt's von uns auch noch on top.

Erinnert ihr euch noch an unsere Hymne vor 2 Jahren? Die erste Morgenshow an am Dienstag. Ja, Peter Schilling mit Major Tom, das war der inoffizielle Song der Europameisterschaft hier in Deutschland. Der offizielle Song, der klang so. Den hat die Band One Republic zusammen mit Sängerin Leonie beigesteuert. Bald sitzt ihr wieder mit schwarz-rot-goldener Schminke und einem Spaßgetränk in der Hand beim Public Viewing. In knapp einem Monat beginnt die Fußball-WM der Männer. Und jetzt kriegt ihr erstmal neue Mucke von One Republic auf die Ohren. Need Your Love hört ihr jetzt hier bei 94.3 RS2. Guten Morgen.

0: Na, seid ihr noch ganz müde hier am Dienstagmorgen? Das ändern wir gleich mal mit der neuen von ihr hier. Bebe Rexha mit New Religion. Gleich für euch in Berlins besten Musikmix. Und damit die Sommerstimmung ein bisschen zurückkommt hier. Despacito von Luis Fonsi und Daddy Yankee. Hier bei 94.3 RS2. Guten Morgen.
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9: Ich bin Sebastian Pasotti. Guten Morgen. Der Koalitionsausschuss von Union und SPD berät heute über eine große Steuerreform und neue Entlastungen in der Energiekrise. Die geplante 1.000 Euro Entlastungsprämie war vergangene Woche im Bundesrat gescheitert. Die Evakuierung des vom Hunter-Virus betroffenen Kreuzfahrtschiffs Hondius ist abgeschlossen. Das Schiff befindet sich nun mit einer Restbesatzung auf dem Weg in die Niederlande, wo es desinfiziert werden soll. Die Beschäftigten des Autozulieferers IAV hier in Berlin gehen heute auf die Straße. Sie protestieren gegen die Pläne der VW-Tochter, das Stammhaus in Charlottenburg zu schließen. Die Deutsche Bahn reagiert auf die hohen Sprit- und Kerosinpreise. Sie will in diesem Sommer ein Familienticket anbieten. Maximal 5 Personen können im Sommer innerhalb Deutschlands für knapp 100 Euro hin- und zurückreisen.
0: Guten Morgen am Dienstag. Eure Kids müssen heute und morgen nochmal durchhalten. Dann ist aber die Woche auch schon wieder vorbei. Die Tage müssen wir uns auf jeden Fall ein bisschen dicker anziehen. Das kühlt sich ab. Aktuell haben wir um die 8 Grad. 14 sind heute maximal drin. Und zum Nachmittag kommen dann doch noch so ein paar Schauer und Gewitter vorbei. Sieht aber gerade noch relativ gut aus. Also genießen wir das, solange wir es noch können. Und morgen und Donnerstag bleibt es tatsächlich ebenfalls durchwachsen bei bis zu 12 Grad.
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0: Mit Schmidti, guten Morgen.
10: Juhu, morgen.
0: Da ist immer noch echt viel los auf den Straßen, ne? Gib uns mal ein Update. Oh
10: ja. Also ganz besonders voll ist es zum Beispiel in Friedrichshagen. Dahlwitzer Landstraße Richtung S-Bahnhof Friedrichshagen, 40 Minuten Wartezeit. Karlshorst, Treskowallee in Richtung Schöneweide, 20 Minuten anstehen ab Seewandstraße, in der Gegenrichtung eine halbe Stunde Stau ab Straße an der Wohlheide. Schöneweide, Adlergestell, Michael-Brückner-Straße einwärts, 20 Minuten Zeitverlust ab Höhe der S-Bahn-Werkstatt bis zum Sterndamm und eine halbe Stunde anstehen auf der A115 Richtung Berlin ab Höhe Kleinmachnow bis zur Spanischen Allee und 15 Minuten mehr A100 Richtung Wedding ab Albuinstraße. Die neuesten Blitzer stehen Marzahnallee der Kosmonauten, Gropiusstadt, Johannisthaler Chaussee, Kreuzberg, Großbehrenstraße und auf der B2 in Höhe Wildbahn. Dankeschön an alle fürs Durchgeben und bei Staus oder Blitzern ruft gerne an oder schickt eine WhatsApp Berlin 20 und 3x19 und kommt gut an.
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0: 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Guten Morgen, hier am Dienstag, kurz vor 8:30 haben wir es, Alicia, für euch im Studio. Und mit jedem wärmeren Tag, der hier auf uns zukommt, freuen wir uns auf mehr Zeit in der Natur. Am Sonntag wiederum kam die Natur einfach mal zu uns. Ein Tier hat sich verirrt und den Lieferverkehr lahmgelegt. Und nein, es war kein Wal. Hört an der Viertelstunde hier bei 94.3 RS2. Guten Morgen. Die

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1: Aye.

0: Sito.
1: Na, kamen sie in der Nacht wieder leise in euer Schlafzimmer gestiefelt, weil sie nicht schlafen konnten. Ja. Die RSA Morgen Show an am Dienstag. Guten Morgen.
0: Ja, kenne ich zu gut, vor allem wenn man dann die Bettlaken wechseln muss. Ein siebtes Mal die Woche.
1: Angenehm.
0: Wir lieben sie, unsere Kinder.
1: Die Erfahrung habe ich bisher noch nicht gemacht. Also Kinderplanung ist ja noch nicht in sich bisher bei mir.
0: Ja, und damit bist du nicht allein, Alicia. Ja. Was ist da los? Die Geburtenzahl in Deutschland und vor allem auch hier in Berlin ist so niedrig wie seit 1946 einfach nicht mehr.
1: Ja, ist jetzt aber auch nicht so überraschend, oder? Ist ja wirklich viel los. Viele Krisen, Kriege, Klima, Wirtschaft, ja, ne? Man kennt's. Ja. Und irgendwie finde ich, ist ja auch der Druck für Mütter irgendwie unfassbar hoch, nach wie vor. Stichwort Mental Load, ne? Habe ich ein bisschen Schiss vor, dass mein Partner da vielleicht nicht mitzieht.
0: Ja. Es ist die Aufteilung auf jeden Fall. Jeden Tag. Die bleiben, ob man will und nicht, bis sie 18 Jahre alt sind bei dir. Aber sie geben einem so viel, sagt man.
1: Ja,
0: und das tun sie auch wirklich, ne? Am Wochenende mit meinem Sohn Eddie bei Hertha im Olympiastadion.
1: Süß.
0: Wir haben Gott sei Dank gewonnen. Ja? Und da hat er echt glasige Augen gehabt und mir gesagt, mit Papa, das war echt der schönste Tag in meinem Leben.
1: Hör auf!
0: Ich sag so, wow, übertreib mal nicht.
1: Ging einfach.
0: Ne? So. Und dann hat er sich vollgekleckert mit Ketchup.
1: Ja. Ah.
0: Ey.
1: Klassiker.
0: Ganz nah beieinander immer.
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Wer von euch hat das Wetter am Sonntag nochmal so richtig schön ausgenutzt und einen kleinen Spaziergang in der Sonne gemacht? Die RSL-Morgenshow ist an am Dienstag und wer in Spandau unterwegs war, der hat eventuell was anderes gesehen als Tauben und Krähen. Und zwar ein V. Der hatte sich auf einem Lieferwagen gemütlich gemacht und der Fahrer musste deshalb die Feuerwehr rufen, die den V dann wieder zurück in seine Heimat gebracht hat. Der Gute, der wohnt nämlich in Klado, frei mit anderen Pfauen zusammen. Ursprünglich kommen sie auch sogar von der Pfaueninsel. Ja, hat er mal neue Ecken erkunden wollen. Es sei ihm doch gegönnt. Meine Güte, für euch geht's jetzt auch weiter mit einer Gönnung, denn das, was der DJ Purple Disco Machine zaubert, das geht immer direkt in die Beine. Also wünsche ich euch ganz viel Spaß mit einer kleinen Tanzeinlage jetzt für euch vor oder vielleicht auch auf der Arbeit mit Wonderful Life 25 hier bei 94.3 RS2. Guten Morgen.

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5: Ich bin Sebastian Pasotti. Guten Morgen. Es geht um neue Entlastungen wegen der hohen Energiepreise. Die Spitzen von Union und SPD treffen sich heute Abend zum Koalitionsausschuss. Sie beraten, wie es weitergeht, nachdem die 1.000 Euro Entlastungsprämie im Bundesrat gescheitert ist. Zudem geht es um eine große Steuerreform. Finanzminister Klingbeil will besonders Menschen mit Einkommen zwischen 2.500 und 4.000 Euro entlasten und dafür Spitzenverdiener stärker belasten. Unionsfraktionschef Spahn will lieber alle Subventionen und Steuervergünstigungen pauschal um 5% kürzen. Das vom Hunter-Virus betroffene Kreuzfahrtschiff Hondius ist wieder in See gestochen. Die Evakuierung vor Teneriffa ist abgeschlossen. Das Schiff fährt nun mit einer Restbesatzung in etwa 4 Tagen nach Rotterdam. Dort soll es gründlich desinfiziert werden. Die Senatsgesundheitsverwaltung hat derweil bekannt gegeben, dass eine Kontaktperson aus dem Raum Berlin-Brandenburg nicht auf die Infektionsstation der Charité muss. Es reicht, dass sich die Person in häusliche Quarantäne begibt. Die Entwicklungstochter von VW IAV hat angekündigt, ihren Stammsitz in Charlottenburg zu schließen. Heute Mittag wollen die Beschäftigten gegen den geplanten Jobabbau protestieren, mit einer Kundgebung an der Helmholtzstraße. Die Ankündigung des Konzerns habe die Mitarbeiter hart getroffen, sagt uns die Betriebsratsvorsitzende Tanja Schneider.
6: Das sind die ganz privaten Geschichten. Ne? Ich habe ein Kind, das ist behindert, das muss versorgt werden. Ich habe überhaupt Kinder, die hier ihr soziales Umfeld haben. Wir haben erst kürzlich gebaut, wir haben noch ein Haus abzubezahlen. Das sind wirklich richtige Lebensgeschichten. Die haben mich echt mitgenommen.
5: Bei IAV in Charlottenburg arbeiten gut 1.200 Menschen. Die Deutsche Bahn kündigt ein besonders günstiges Urlaubsfamilienticket für diese Sommerferien an. Damit reagiere man auf die hohen Sprit- und Kerosinpreise, sagte Bahnchefin Paller dem Stern. Eine Familie mit maximal 5 Personen kann zum Pauschalpreis von 99,99 Euro in diesem Sommer innerhalb Deutschlands mit Fernverkehrszügen hin- und zurückreisen, Sitzplatzreservierung inklusive. Das Angebot ist ab Mitte Juni buchbar.
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7: Mit Alexandra Eckel. In Kleistow im Kreis Potsdam-Mittelmark findet heute Abend das Benefiz-Spargelessen der Stiftung Hilfe für Familien in Not statt. Unter anderem werden auch Brandenburgs Sozialminister Wilke und Vize-Landtagspräsident Genilke dabei sein. Der Erlös des Abends kommt der Stiftung zugute, die Brandenburger Familien hilft, wenn gesetzliche Ansprüche oder staatliche Leistungen nicht greifen oder ausreichen.
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8: Hi, hallo, hier am Dienstag. Ich habe mir gerade mal überlegt, vielleicht nutze diese kühleren Tage einfach schon mal, um ja zumindest schon mal zu planen, wie ihr euren Balkon oder Garten neu gestalten wollt. Der Sommer, der kommt ja ganz bestimmt. Gerade ist nur noch nicht so viel davon zu spüren. Um die 8 Grad haben wir aktuell. Bis zu 14 kriegen wir maximal. Zum Nachmittag hin kommen dann auch einige Schauer vorbei. Teilweise sogar ein paar Gewitter sind möglich. Morgen und Donnerstag bleibt es ebenfalls auch noch mal durchwachsen bei maximal 12 Grad.
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8: Ja, sag mal, Schmiddi, es wird ja irgendwie nicht wirklich besser auf den Straßen, ne?
9: Nee, ganz im Gegenteil. Also das ist, ja, da ist überall Klimmzorte, überall ist der Wurm drin, Karlshorst, Tresquali zum Beispiel, in Richtung Schöneweide vor dem S-Bahnhof. Karlshorst aktuell 20 Minuten anstehen ab Seewandstraße, in der Gegenrichtung sogar 40 Minuten Stau ab Straße an der Wuhlheide. In Friedrichshagen, Dahlwitzer Landstraße, stadteinwärts eine halbe Stunde Wartezeit. In Schöneweide auf dem Adlergestell unter Michael-Brückner Straße Richtung City 20 Minuten Zeitverlust ab Höhe der S-Bahn-Werkstatt bis zum Sterndamm. 20 Minuten anstehen auch noch auf der A115 Richtung Berlin ab Höhe Kleinmachnow und auf der A100 Richtung Wedding 10 Minuten Zeitverlust ab dem Innsbrucker Platz. Die neuesten Blitzer stehen in Marzahn, Allee der Kosmonauten, Dahlem auf der Klärlee, Spandau, Wilhelmstraße und einen Anruf haben wir auch noch. Morgen!
10: Ja, hier ist mal wieder der Holger. Hallo Schmidti. Jo. Ich habe wieder einen Blitzer zu melden, so wie jeden Dienstag. Na dann. Zur Überfahrt von der A9 auf die A10 in Richtung Mischendorf von Leipzig kommen.
9: Wunderbar, Holger. Vielen Dank für die Info. Und wenn auch ihr noch was gesehen habt, ruft mich gerne an oder schickt eine WhatsApp Berlin 20 und 3x19 und kommt gut an.
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8: Schönen Dienstag wünsche ich euch. Alicia für euch im Studio. Gleich haben wir es um 9 und gestern war ja bundesweiter Tag der Kinderbetreuung und den haben wir für Nick heute einfach mal ein bisschen verlängert. Im RS2 Jobtausch ist er nämlich im Kinderhaus Lütte.
11: Ich brauche jetzt eine Pause. Kaffeepause. Machen wir Kaffeepause? Ich habe gerade gehört. Habt ihr auch gehört? Kaffeepause?
12: Nee. Kaffeepause. Bist du.
11: Mist.
12: Du machst weiter die Bügelperlen.
11: Also ich muss weiterarbeiten?
12: Ja. Und ich will den Kaffee.
11: Du willst den Kaffee, das gefällt mir. Alles klar, los geht's.
8: Ah, man merkt, Nick kennt die guten Elterntricks. Gleich muss er Bügelperlen mit den Kindern basteln. Das wird, ich würde sagen, eine ziemlich chaotische Nummer. Heute in der Viertelstunde hier bei RS2. Guten Morgen.

0: Sie sind die wahren Helden des Alltags. Vor allem für Eltern, die Erzieherinnen und Erzieher in Berlin und Brandenburg. Und die bekommen heute Unterstützung.
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0: Nick übernimmt ja für einen Tag eure Arbeit und ihr kommt dafür einfach mal zu uns ins Studio. Und los ging es heute früh mit dem Job von Steffi. Sie ist Kita-Erzieherin im Kinderhaus Lütte.
2: Nächster Programmpunkt, Steffi.
3: Bügelperlen.
2: Bügelperlen, für alle, die das nicht kennen, das sind ja kleine Perlen mit einem Loch in der Mitte.
3: Und die kommen auf so eine schöne Schablone, die ist jetzt falsch rum, das wird ein Einhorn. Ja. Kann man gestalten, wie man möchte.
4: Pass auf, dass es sich runterhält.
5: Oh. Oh nein.
2: Du hast mir gesagt. Wer räumt das jetzt auf?
4: Du hast es runtergekippt.
2: Ich war der. Nee. Das würde ich gerne nochmal in einem Videobeweis sehen.
4: Wir machen es dann wieder in die Kiste.
2: Oh, ihr seid so toll. Guck mal, wie hier sofort aufgeräumt wird. Ihr habt ja eine starke Moral hier auf jeden Fall.
4: Hast du keine starke Moral?
2: Ich habe keine starke Moral. Ja, manchmal fehlt es ein bisschen, ne? Aber
4: würde es lieber Steffi machen.
2: Wer soll das lieber machen?
4: Steffi.
2: Nicht ich?
4: Nee.
2: Warum nicht?
4: Kannst das nicht.
2: Oh, Kita-Tag wird hart heute noch.
0: Da wird er ganz schön in die Menge genommen, unser Nick. Schaut auf jeden Fall gerne mal vorbei auf Facebook und Insta auf rs2.berlin und verfolgt ihn dort bei seinem Tag als Kita-Erzieher. Und gleich muss er sich ums Mittagessen kümmern. Und wenn ihr selbst Lust bekommen habt, mitzumachen, dann meldet euch doch gerne einfach an auf rs2.de.

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3: Noch über 20 Grad und dann sowas wie heute. Schade, Schokolade. 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Zieht sich schon immer mehr zu hier am Dienstag. Schönen guten Morgen wünsche ich euch. Kommt gut in den Tag und genießt es noch, dass ab und zu noch mal die Sonne durchblitzt und auch der blaue Himmel, denn später zieht es sich auf jeden Fall zu. Da kommen einige Schauer vorbei, die sich durch den ganzen Abend ziehen, teilweise sogar mit Gewittern. Um die 9 Grad haben wir hier aktuell, bis zu 14 sind noch drin und morgen und am Donnerstag, da bleibt es auch weiterhin wechselhaft bei maximal 12 Grad.
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4: Jo, Schmidt hier. Guten Morgen. Es ist ziemlich schwer, aus diesem ganzen Stauschlamassel heute irgendwie rauszukommen, denn teilweise ist es immer noch knüppeldicke voll. Zum Beispiel in Karlshorst auf der Treskuallee. Fahrt Richtung Tierpark vor dem S-Bahnhof Karlshorst. Aktuell 50 Minuten anstehen ab Straße an der Wuhlheide. Und genauso voll ist es in Friedrichshagen auf der Dahlwitzer Landstraße einwärts vor dem S-Bahnhof Friedrichshagen. Startringe 100, jetzt 10 Minuten plus Richtung Wedding ab dem Kreuz Schöneberg. Ebenso A115 einwärts ab Höhe Dreilinden und auf der A10, dem westlichen Berliner Ring Richtung Hamburg zwischen Großkreuz und Vöben. Die neuesten Blitzer, Marzahn, Allee der Kosmonauten, in Kreuzberg, Bethaniendamm, in Derwitz am Derwitzer Winkel, B2 zwischen Abzweig Friedrichsthal und Wildbahn und A9 Richtung Berlin direkt im Dreieck Potsdam. Dankeschön fürs Durchgeben und wenn ihr es noch ergänzen wollt, ruft gern an oder schickt eine WhatsApp, Berlin 20 und 3x19.
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Ewig Schlange stehen vor den Toiletten. Morgens um 6 Uhr aufwachen, weil die Zeltnachbarn einfach Partymucke hören wollten. Und die Luft aus der Matratze, oh, die ist auch schon wieder raus. Na, seid ihr schon ready für die Festivalsaison? Hier ist die RS2-Morgenshow am Dienstag. Guten Morgen. Ja, Festivals mit so einem riesen Campingplatz über mehrere Tage, das ist ja nicht unbedingt für jeden was. Deswegen gibt es ja auch zum Glück hier in Berlin so welche, die nur tagsüber sind, wo ihr dann schön entspannt am Abend nach Hause fahren könnt und in eurem Bettchen liegt. Das Lollapalooza, das ist zum Beispiel so eins. Und das findet im Juli auch wieder statt. Und da könnt ihr euch freuen auf den hier. Teddy Swims, der tourt gerade durch die USA und kommt dann am 19. Juli hier zu uns ins Olympiastadion. Und jetzt gibt's ihn erstmal hier mit seinem neuen Song Mr. Know-It-All bei 94.3 RS2. Wunderschönen guten Morgen wünsche ich euch.

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9: Ich bin Sebastian Pasotti. Guten Morgen. Nachdem die 1.000 Euro Entlastungsprämie im Bundesrat gescheitert ist, trifft sich heute Abend im Kanzleramt der Koalitionsausschuss. Dabei soll es auch um eine große Steuerreform gehen. Bundesfinanzminister Klingbeil will, dass Spitzenverdiener mehr Steuern zahlen. So will Klingbeil Menschen, die zwischen 2.500 und 4.000 Euro pro Monat verdienen, entlasten. Unionsfraktionschef Spahn will lieber alle Subventionen und Steuervergünstigungen pauschal um 5% kürzen. So will Sparen Änderungen im Steuertarif finanzieren. Die Evakuierung des Kreuzfahrtschiffs Hondius im Hafen von Teneriffa ist abgeschlossen. Das Schiff ist jetzt mit knapp 30 Besatzungsmitgliedern auf dem Weg nach Rotterdam. Dort soll es in 4 Tagen am Samstag ankommen und gründlich desinfiziert werden. Ein aus dem Großraum Berlin kommender Passagier muss derweil in häusliche Quarantäne. Eigentlich sollte er auf die Infektionsstation der Charité. Die Senatsgesundheitsverwaltung sagt aber, dass das nicht mehr nötig ist. Die Beschäftigten des Autozulieferers IAV kämpfen um ihre Jobs. Sie planen heute Mittag eine Kundgebung am Stammsitz der VW-Tochter in Charlottenburg. Die Betriebsratsvorsitzende Tanja Schneider sagte uns, dass die Schließungspläne die Mitarbeiterinnen und Mitarbeiter hart getroffen haben.
10: Na, die waren natürlich entsetzt. Also Katastrophe, wenn man von heute auf morgen gesagt bekommt, dein Arbeitsplatz fällt weg. Wir hoffen jetzt, dass wir, wenn die Schließung tatsächlich stattfindet, dass wir wenigstens noch was rausholen können für die Beschäftigten in Form einer Abfindungssumme.
9: Von der Schließung des Stammhauses in Charlottenburg wären gut 1.200 Beschäftigte betroffen. Die Deutsche Bahn reagiert auf die hohen Sprit- und Kerosinpreise. Bahnchefin Paller kündigt im Stern ein günstiges Familienticket für diese Sommerferien an. Zum Pauschalpreis von 99,99 Euro soll eine Familie mit Fernverkehrszügen hin- und zurück verreisen können, inklusive Sitzplatzreservierung. Das neue Angebot gilt für maximal 5 Personen, ist ab Mitte Juni buchbar und gilt in ganz Deutschland.
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12: Mit Alexandra Eckel. Das Brandenburger Landesamt für Umwelt ruft die Bevölkerung dazu auf, über sein Online-Portal die Sichtung von Hirschkäfern zu melden. Ziel der Suchaktion ist, die gesammelten Daten auszuwerten, um gezielte Maßnahmen zur Verbesserung der Lebensräume umzusetzen. Der Hirschkäfer ist eine streng geschützte Art. Die Käfer leben in Laubwäldern im Alt- und Totholz. Sie können von Mai bis Juli beobachtet werden, vor allem während der Dämmerung und nachts.
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14: Ja, jetzt hier und da noch so ein bisschen Sonne, aber zum Mittag, da wird es definitiv ungemütlicher heute. Mehr Wolken, dann Regen, teilweise auch echt kräftige Gewitter. Frischer ist es auch, spürt er wahrscheinlich. Grunewald am Teufelssee haben wir gerade mal 8 Grad, 13 wären es noch. Die nächsten Tage auch Schirm, am besten die ganze zurzeit in der Hand lassen. Es bleibt nämlich wechselhaft, also grau, nass und ab und zu Sonne.
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14: Ein bisschen was los hier bei uns in der City. Friedrichshagen, Dalwitzer Landstraße, dauert es am längsten 45 Minuten. Dann braucht er auch ein Geduld in Karlshorst auf der Treskoallee. Da ist ja nur eine Spur frei vor der S-Bahn. Neukölln, Karl-Marx-Straße auch voll und Mitte Chausseestraße. Geblitzt wird in Rotberg auf der Rotberger Dorfstraße. Westend da auf der 100 am Dreieck Funkturm. Mariendorf haben seinen aufgestellt. Großbärenstraße und in Angermünde auf der Puschkinallee. Lieben Dank an euch. Wenn ihr noch irgendwas seht auf den Straßen, immer gern her damit. Nummer ist Berlin 20 und dreimal die 19. Gute Fahrt euch.
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14: 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Hallo zusammen und ein kleiner Reminder. Heute ist Dienstag, ja, aber die Woche ist ja so gut wie rum, ne? Freitag für viele von euch Brückentag, Donnerstag Christi Himmelfahrt. Also, das kriegen wir alles zusammen hin. Jetzt mit Dua Lipa und

Ihr holt euch jetzt schön euren dritten Kaffee und bei ihr gibt's erstmal eine Aspirin. Sabrina Carpenter ist die Nacht 27 geworden. 94.3 RS2 ist an. Glückwunsch erstmal. Und die hat bestimmt ordentlich gefeiert, ne? Die kann aber auch stolz sein. Hammerkarriere. Erst bei Taylor Swift mit auf der Tour. Und jetzt hat sie sogar einen gemeinsamen Song mit unserer Queen of Pop, Madonna. Und den hört er jetzt hier bei 94.3 RS2. Das ist Bring Your Love.

0: Keine Sorge, ich höre auf zu singen. Aber an den könnt ihr euch noch erinnern, oder? Donnerstag ist es jetzt auch schon soweit. Shakira bringt ihren zweiten WM-Song raus. Doch vorher ist sie hier bei uns. Mit Hips Don't Lie. Gleich oder zu er hier. Lenny Kravitz bringt uns durch diesen ungemütlichen Dienstag in Berlins besten Musikmix hier bei 94.3 RS2.
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10: Ich bin Alexandra Eckel. Guten Tag. Berlin und Potsdam müssen beim Photovoltaikausbau nachbessern. Zu dem Ergebnis kommt die Deutsche Umwelthilfe in ihrem jährlichen Check. Gerade in dicht besiedelten Großstädten, wo besonders viel Strom verbraucht wird und riesige Dachflächen noch ungenutzt sind, müsse der Ausbau von Photovoltaik oberste Priorität haben, heißt es. Potsdam gehört neben beispielsweise Rostock und Chemnitz zu den Städten, die die rote Karte von der DUH bekommen haben. Sie haben ihr Ziel beim Photovoltaikausbau um mehr als 50% verfehlt. Schlusslichter in dem Ranking sind die Millionenstädte Berlin, München oder Frankfurt, in denen besonders viele Menschen zur Miete wohnen. Die Städte hinken bei den Anlagen auf den Dächern deutlich hinterher. Aufgeholt haben dagegen unter anderem Hanau, Paderborn, Ulm und Münster. Sie haben ihre Ziele sogar um 50% überschritten. Ein Kita-Kind hat auf einem Wilmersdorfer Spielplatz anscheinend einen Schatz gefunden. Laut Medienberichten hatte das Mädchen auf dem Aladdin-Spielplatz an der Nikolsburger Straße im Sand gebuddelt und dabei drei wertvolle Uhren, Münzen, Schmuck und 6.000 Euro Bargeld ausgegraben. Die Kinder und die Erzieherin gaben die Sachen bei der Polizei ab und die sagt, der Schatz ist möglicherweise Diebesgut, was bis zum Verkauf versteckt werden sollte. Die Eigentümer bekommen die Sachen zurück, wenn sie nachweisen können, dass sie ihnen auch tatsächlich gehören.
0: Es hat sich jetzt hier immer mehr zugezogen, ne? Wird immer ungemütlicher, mehr Wolken, später dann auch Regen, Gewitter. Also am besten nachher schnell ab nach Hause. Aktuell ist es auch sehr frisch. 8 Grad haben wir im Fez, da in Oberschöneweide. 13 wären es noch. Die nächsten Tage, ja, sieht es leider nicht anders aus. Also Schirm am besten immer in der Tasche lassen. Bleibt nämlich sehr wechselhaft. Ab und zu ein bisschen Sonne, sonst eher nass.
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0: Am längsten dauert es immer noch in Friedrichshagen, Deiwitzer Landstraße. 43 Minuten braucht er hier. Dann auch Geduld haben in Neukölln auf der Karl-Marx-Straße. Geblitzt wird in Gropiusstadt, Johannisthaler Chaussee, dann in Lichtenrade auf dem Lichtenrader Damm, Kreuzberg, Bethaniendamm und Brandenburg an der Havel auf dem Görneweg. Lieben Dank an euch. Wenn ihr noch was seht, ruft gerne an unter Berlin 20 und 3x19. Kommt gut an.
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0: Hallo zusammen, ich grüße euch. Der goldene DFB-Pokal ist in Berlin gelandet. Wo und wann ihr Selfies mit ihm schießen könnt, verrate ich euch gleich hier bei 94.3 RS2. Vorher ein bisschen Sommerfeeling hier an diesem grauen Dienstag mit Hunter X und Golden für euch. Schönen Dienstag.

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Alle Fußballfans rasten aus. Der goldene DFB-Pokal ist in Berlin gelandet und ihr könnt ihn euch live anschauen. 94.3 RS2 ist an. Bevor er nächste Woche im Olympiastadion da beim großen DFB-Pokalfinale in die Höhe gehoben wird, steht er jetzt im Roten Rathaus. Ganz feierlich wurde er gestern empfangen, hier von unserem Bürgermeister Kai Wegner. Ex-Bundestrainer Löw war auch mit dabei. Und jetzt habt ihr die Chance. Bis Ende nächster Woche könnt ihr euch den goldenen Pokal täglich von 9 bis 18 Uhr anschauen im Roten Rathaus und ein paar Selfies schießen. Viel Spaß!

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4: Ich bin Elke Martens. Guten Tag. Bundeskanzler Merz hat bei einem Auftritt vor dem Bundeskongress des Deutschen Gewerkschaftsbundes heute Vormittag zur Zusammenarbeit aufgerufen. Gleichzeitig forderte er aber auch die Bereitschaft ein zu weitreichenden Reformen und zu Veränderungen. Das bedeute Einschnitte, die aber notwendig seien, sagte Merz in seiner Rede, die teils begleitet wurde von Buhrufen einiger DGB-Delegierter.
5: Das alles ist keine Bösartigkeit von mir oder von der Bundesregierung. Ja, meine Damen und Herren, das ist Demografie und Mathematik. Und es übersteigt ganz einfach die Kräfte von 2 Beitragszahlern, wenn sie in Zukunft eine Person in der Rente finanzieren sollen.
4: DGB-Chefin Jasmin Fahimi bestätigte, dass man in Zeiten großer Umbrüche stehe. Sie pochte bei Reformen aber auf eine gerechte Lastenverteilung. Im Berliner Kanzleramt tagt heute Abend der Koalitionsausschuss. Nach dem Scheitern der Entlastungsprämie im Bundesrat ist die Regierung unter Zugzwang. Der regierende Bürgermeister Wegner forderte die Koalition bei NTV auf, sich zusammenzureißen.
6: Sie muss sich einigen. Es geht um viel. Es geht um Vertrauen. Es geht ja ein Stück weit auch um unsere Demokratie. Und es geht um Stabilität in diesem Land, dass Deutschland wieder auf die Erfolgsspur kommt. Und da haben wir nicht mehr viel Zeit.
4: Ein zentrales Thema des Ausschusses ist die Einkommensteuer. Steuerreform. Russland hat die Ukraine nach dem Ende einer 3-tägigen Waffenruhe mit mehr als 200 Drohnen angegriffen. Russland habe selbst entschieden, die Feuerpause zu beenden, sagte der ukrainische Präsident Selenskyj. Im Osten der Ukraine wurde nach Angaben der Behörden mindestens ein Mensch getötet. Die Deutsche Bahn bietet für die Sommerferienwochen ein günstiges Familienticket an. Das Ticket kostet 99,99 Euro und das gilt für bis zu 5 Reisende. Sie können mit Fernverkehrszügen hin und zurück verreisen, teilte die Bahn mit. Die Sitzplatzreservierung ist schon mit drin. Buchbar ist das Angebot ab Mitte Juni.
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7: Mit Michelle Kradel. Die Region Cottbus macht bei der wirtschaftlichen Entwicklung deutschlandweit die größten Fortschritte. Die Stadt habe in der Lausitz eine zentrale Funktion als Wissens- und Innovationsstandort, sagt eine Studie vom Institut der Deutschen Wirtschaft. Für das Ranking wird gemessen, welche Region sich in den vergangenen 2 Jahren am stärksten verbessert hat.
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8: Jetzt hat sich hier wieder in Steglitz aufgelockert. Bisschen kommt die Sonne durch, aber auch nicht lange, denn es wird auf jeden Fall ungemütlicher, immer mehr Wolken. Zum Nachmittag hin dann überall Regen, teilweise Gewitter, also einfach am Feierabend schnell Kids schnappen, ab nach Hause. Aktuell haben wir 8 Grad in Friedrichshain am Strausberger Platz, also relativ frisch. 13 wären es maximal. Und die nächsten Tage am besten Netflix komplett durchsuchten. Es bleibt nämlich wechselhaft. Klar, ab und zu haben wir so ein bisschen Sonne, aber sonst eher nass.
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8: Am längsten dauert es auf der Treskow-Allee in Karlshorst. Da ist ja nur eine Spur frei. 44 Minuten braucht ihr hier, sonst auch Geduld. Friedrichshagen, Deiwitzer Landstraße und am Mariendorf auf der Langwitzer Straße. Dann wird geblitzt. Aufgepasst, Marzahnallee der Kosmonauten, Dahlem hier auf der Klärallee, Wilhelmstadt, Wilhelmstraße und in Burg auf der Ringchaussee. Danke an euch. Wenn ihr noch was seht, dann gerne her damit. Berlin 20 und dreimal die 19. Gute Fahrt euch.
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8: Nudeln mit Tomatensauce, Kartoffelbrei mit Fischstäbchen. Nick aus der RS2 Morgenshow heute als Erzieher unterwegs beim Jobtausch. Und gleich steht Mittag an. Doch das Essen klebt jetzt schon überall an den Wänden. Was da los ist, das ganze Chaos, gleich hier bei 94.3 RS2. Vorher Taylor Swift mit The Fate of Ophelia für euch.

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1: So, Prinzip ist ganz klar. Nick übernimmt euren Job und ihr kommt zu uns ins Studio. On top gibt es dann auch noch 500 Euro Jobprämie für euch. Heute ist er bei Erzieherin Steffi aus Bad Belzig im Kinderhaus Lütte. Und sagen wir mal so, Nick hat so gar nichts im Griff.
2: Kinder, war okay bisher?
3: Ja.
2: Geht noch besser?
3: Ja.
2: Wir sind am gedeckten Tisch. Was gibt's heute?
4: Reis, nur für dich, weil dein Arbeitstag ist ja noch nicht vorbei, weil danach muss ja sauber gemacht werden.
2: Reis. Mögt ihr gerne Reis?
3: Ja.
2: Ja, mögt ihr gerne Reis runterwerfen?
3: Ja.
2: Nein.
1: Ob der ganze Reis mittlerweile an den Wänden klebt, schaut's euch an. Nick als Erzieher auf Facebook.

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9: Ich bin Alexandra Eckel. Guten Tag. Von der Sperrung des TU-Hauptgebäudes in Tiergarten sind rund 400 Lehrveranstaltungen betroffen. Die Unileitung sucht nun neue Räume oder plant digitale Ersatzangebote. Seit Freitag ist das Hauptgebäude wegen erheblicher baulicher Mängel gesperrt. Wann das Gebäude wieder freigegeben werden kann, ist völlig offen. Nach Medienberichten ist die TU aber nicht der einzige Sanierungsfall in Berlin. Wissenschaftssenatorin Ciborra spricht demnach von einer mittleren Katastrophe. Insgesamt sei eine Milliardensumme nötig, um Gebäude wie beispielsweise das Pergamonmuseum und das Schloss Bellevue aufwendig zu sanieren. Der Bezirk Mitte informiert heute noch bis 17 Uhr über die Schafbeweidung im Volkspark Rehberge. Seit 3 Wochen grasen Schafe auf einem Teil der Grünflächen. Nach 1 bis 2 Wochen werden sie in einen anderen Teil des Parks umgesetzt, damit sich die Rasenflächen erholen können. Das Pilotprojekt ist auf 2 Jahre ausgelegt. Damit sollen die Grünflächen auf natürliche Weise bewirtschaftet werden. Nachts werden die Schafe in einem Gehege untergebracht.
8: Och, ist das schön. Die Sonne ist jetzt hier nochmal rausgekommen. Ich hoffe, bei euch auch. Später wird es nämlich immer ungemütlicher. Dann kommen mehr Wolken, Regen, teilweise auch echt kräftige Gewitter. Und frisch wird es auch noch. Grunewald-Steffi-Graf-Stadion haben wir jetzt gerade 8 Grad, 13 wären es maximal. Die nächsten Tage sieht es nicht besser aus. Wir müssen nochmal stark sein. Es bleibt sehr wechselhaft. Ab und zu Sonne, aber sonst eher grau und nass.
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8: Am längsten dauert es immer noch Karlshorst auf der Treskow-Allee mit 45 Minuten. Sonst braucht ihr auch Geduld Friedrichshagen-Dalwitzer Landstraße, in Mariendorf auf der Rathausstraße und in Eberswalde auf der Hegemüllerstraße. Geblitzt wird Marienfelde auf der Marienfelder Allee, Prenzlauer Berg auf der Wichertstraße, Buko, Marienfelder Chaussee und in Karlau, Finsterwalder Straße. Danke an euch und wenn ihr noch irgendwo was auf den Straßen seht, ruft hier gerne an. Berlin 20 und dreimal die 19. Gute Fahrt euch.
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8: Heute Abend ESC-Halbfinale. Ich bin ehrlich zu euch, ist gar nicht meins. Find's eh so Quatsch. Deutschland ist eh schon mit Sarah Engels safe im Finale. Also, naja. Ich guck lieber Netflix, hab da eine neue Serie entdeckt. Kastanienmann. Kann ich euch sehr empfehlen. Schönen Dienstag euch allen jetzt hier mit Blinding Lights und The Weeknd.

0: stellt euch mal vor, ihr holt später eure Kids ab, geht schön auf den Spielplatz und buddelt da ein bisschen und auf einmal habt ihr 6.000 Euro in der Hand.
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0: Kein Spaß, bei mir in Wilmersdorf, auf dem Aladdin-Spielplatz da am Hohenzollernplatz, wo ich selbst als Kind gespielt habe, hat jetzt eine Kita-Gruppe beim Buddeln einen Schatz gefunden. 23 Silbermünzen, Uhren und 6.000 Euro. Die Polizei glaubt, dass die Sachen gestohlen sind, dass die da irgendwie verbuddelt wurden, bis sie weiterverkauft werden. Ich find's ganz witzig, also vielleicht mal heute auf dem Spielplatz Augen auf, vielleicht findet ihr ja was.
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0: Queen of Pop. Wir können alle mitsingen bei ihr. Und jetzt können es vielleicht auch bald eure Kids. Denn in 2 Monaten bringt sie schon ihr neues Album raus. Madonna. Gleich hier mit ihrem Banger Like a Prayer. Und dazu wird es ein bisschen sexy. Das ist ja der Song aus dem Film von 50 Shades of Grey, Ellie Goulding, Love Me Like You Do. Gibt's gleich, um es ein bisschen spannend zu machen im Büro. Bleibt dran.
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6: Ich bin Elke Martens. Guten Tag. Kanzler Merz hat auf dem Bundeskongress des Deutschen Gewerkschaftsbundes für weitreichende Sozialreformen geworben. Es bedeute Einschnitte, so Merz, doch davon würden künftige Generationen profitieren, etwa bei der Neuaufstellung der Rente. Von den Delegierten erntete er dafür Buhrufe.
7: Diese Reformvorhaben sind keine Bedrohung, sie sind eine große Chance, meine Damen und Herren. Drei starke Säulen, gesetzlich, betrieblich und privat, werden in ein neues Verhältnis zueinander treten und zusammen ein verlässliches Gesamtversorgungsniveau ergeben.
6: DGB-Chefin Jasmin Fahimi pochte bei Reformen auf eine gerechte Lastenverteilung. Die von der Regierung geplante Ausweitung der täglichen Arbeitszeit lehnte sie erneut ab. Vor der heutigen Sitzung des Koalitionsausschusses hat der regierende Bürgermeister Wegner Disziplin in der Bundesregierung gefordert. Er erwarte bei NTV,
8: dass die Koalitionsspitzen sich zusammenraufen, dass wir dann auch im Austausch mit den Ländern sind. Denn wir haben ja gesehen, wenn die Länder nicht vorzeitig eingebunden wären, dass es dann auch im Bundesrat schwierig wird, zu Entscheidungen zu kommen. Die 1.000-Euro-Prämie, die irgendwie entstanden ist, die ist jetzt im Bundesrat gescheitert. Ich glaube, zu Recht gescheitert, weil fast kein Mensch diese 1.000 Euro gesehen hätte.
6: Der Koalitionsausschuss will auch eine große Reform der Einkommensteuer angehen. Der staatliche Tankrabatt von knapp 17 Cent wird laut Monopolkommission der Regierung inzwischen weitgehend an die Verbraucher weitergegeben. In den ersten Tagen nach dem 1. Mai sei die Steuersenkung zunächst nur unvollständig weitergegeben worden. Im Laufe der ersten Woche hätten sich die Preise jedoch der vollständigen Weitergabe angenähert. Der mediale und politische Druck dürfte dazu beigetragen haben, kommentierte die Kommission.
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9: Mit Michelle Kradell. In Brandenburg startet heute die Bekämpfung des Eichenprozessionsspinners. Ein Biozid, das für Menschen unbedenklich ist, wird auf den Bäumen verteilt, die vor allem an Bundes- und Landstraßen stehen. So sollen die Menschen geschützt werden. Denn die Brennhaare des Eichenprozessionsspinners können bei Menschen starke Hautreizungen, allergische Reaktionen und Atemwegsbeschwerden auslösen.
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0: Oh, es ist so ein kleines Versteckspiel. Ab und zu kommt sie raus, dann versteckt sie sich wieder, hier die Sonne. Ach, aber egal, wir genießen jede Sekunde, denn es wird später auf jeden Fall ungemütlich. Zum Nachmittag hin überall Regen, Gewitter kann es auch geben, also ja, echt oll. Aktuell haben wir 8 Grad in Nauen, Leonardo da Vinci Campus. 13 Grad wären es maximal. Die nächsten Tage, ja, müssen wir auch durchhalten. Es bleibt wechselhaft, also ab und zu Sonne und dann eher nass.
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0: Am längsten dauert es in Friedrichshagen-Dalwitzer Landstraße. Hier braucht er eine halbe Stunde. Und Geduld auch bitte in Karlshorst auf der Treskoallee. Schauen wir mal, wird geblitzt. Treptow-Kiefoldstraße, Tegel steht einer, Berliner Straße, in Wartenberg Egon-Erwin-Kirsch-Straße und in Eberswalde auf der Hegemühler Straße. Bedanke mich bei euch, dass ihr hier durchgeklingelt habt. Wenn ihr noch was sieht auf den Straßen, irgendwas, egal, dann ruft gerne an. Berlin 20, 3x die 19. Gute Fahrt euch.
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0: Now is a good time to be. Jetzt ist genau die richtige Zeit und genau so ist es. Freut euch schon mal auf Donnerstag, da ist frei oder vielleicht auch gleich auf die Mittagspause. Jetzt ist Felix Sehn hier mit Now is a good time to be.

0: Donnerstag frei, aber ihr habt noch nichts vor. Das ändert sich jetzt.
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0: Wir schicken euch zu Glenkill. Ein Schafskrimi ist eine Krimikomödie mit Hugh Jackman und ganz vielen Schafen.
2: Wenn es ein Geheimnis für mein Glück im Leben gibt, dann ist es, mich um die freundlichsten Wesen dieser Erde zu kümmern. Und ich lese ihnen jeden Tag was vor. Spannende Krimis. Ich bilde mir gern ein, dass sie alles verstehen, aber sie sind ja nur Schafe.
3: Wir haben George auf der Wiese gefunden und er bewegt sich nicht.
4: Was?
5: Lilly, was machen wir jetzt?
3: Unser Schäfer wurde ermordet.
0: Eieiei. Die Schafe können sprechen, aber die Menschen können sie nicht hören. Mega cool. Anke Engelke und Bastian Pastewka geben zwei Schafen ihre Stimmen. Es ist also sehr, sehr lustig. Was für die ganze Family. Schaut's euch an. Meldet euch an auf rs2.de.
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Jetzt frisch in Berlins besten Musikmix. Olivia Rodrigo, Drop Dead, 94.3.

0: Na, habt ihr heute Abend schon was vor? Wenn nicht, ab in die Uber-Arena, da steht sie heute Abend. Olivia Dean. Gleich stimmen wir uns schon mal ein auf ihr Konzert mit Man I Need. Und dazu die Frau, oh süß, ich liebe sie einfach. Adele mit Someone Like You. Gleich für euch hier in Berlins besten Musikmix bei 94.3 RS2.
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7: Ich bin Alexandra Eckel. Guten Tag. Berlin und Potsdam müssen beim Photovoltaikausbau nachbessern. Zu dem Ergebnis kommt die Deutsche Umwelthilfe in ihrem jährlichen Check. Gerade in dicht besiedelten Großstädten, wo besonders viel Strom verbraucht wird und riesige Dachflächen noch ungenutzt sind, müsse der Ausbau von Photovoltaik oberste Priorität haben, heißt es. Potsdam gehört neben beispielsweise Rostock und Chemnitz zu den Städten, die die rote Karte von der DUH bekommen haben. Sie haben ihr Ziel beim Photovoltaikausbau um mehr als 50% verfehlt. Schlusslichter in dem Ranking sind die Millionenstädte Berlin, München oder Frankfurt, in denen besonders viele Menschen zur Miete wohnen. Die Städte hinken bei den Anlagen auf den Dächern deutlich hinterher. Aufgeholt haben dagegen unter anderem Hanau, Paderborn, Ulm und Münster. Sie haben ihre Ziele sogar um 50% überschritten. Ein Kita-Kind hat auf einem Wilmersdorfer Spielplatz anscheinend einen Schatz gefunden. Laut Medienberichten hatte das Mädchen auf dem Aladin-Spielplatz an der Nikolsburger Straße im Sand gebuddelt und dabei drei wertvolle Uhren, Münzen, Schmuck und 6.000 Euro Bargeld ausgegraben. Die Kinder und die Erzieherin gaben die Sachen bei der Polizei ab und die sagt, der Schatz ist möglicherweise Diebesgut, was bis zum Verkauf versteckt werden sollte. Die Eigentümer bekommen die Sachen zurück, wenn sie nachweisen können, dass sie ihnen auch tatsächlich gehören.
0: Charlottenburg an der Deutschen Oper haben wir gerade 9 Grad, also zieht euch warm an, 13 wären es maximal. Ab und zu noch so ein bisschen Sonne, sonst dann auch wieder zwischendurch ganz schön viele Wolken. Und später wird es leider ziemlich ungemütlich, also ihr braucht auf jeden Fall einen Regenschirm, wenn ihr nochmal einkaufen müsst. Gibt dann auch ein paar Gewitter, also echt oll. Die nächsten Tage sieht es auch wechselhaft aus, ab und zu Sonne, aber auch sehr nass.
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0: Bisschen was los jetzt.
8: Und Brandenburg.
0: So, ein bisschen ist jetzt hier was los. 100 Richtung Norden ab Schöneberg bis Schmargendorf braucht er gerade 10 Minuten. Dann hat eine Demo gestartet in Charlottenburg. Da ab Karnotstraße geht runter bis zur Helmholtzstraße ungefähr bis 13:30. Deswegen jetzt Stau hier auf der Trendelnburgstraße. Da sind es 12 Minuten. Schauen wir mal rein in die City. Am längsten dauert es ja gerade Friedrichshagen immer noch. Davidzer Landstraße mit 34 Minuten. Und Geduld braucht er auch. Karlshorst auf der Treskoallee und in Friedrichshain-Petersburger Straße. Brandenburg auch jetzt eine Stunde A2 Richtung Magdeburg ab Wollin bis Thesen. Geblitzt wird Steglitz hier bei uns auf der Joachim-Tibetius-Brücke, dann Gesundbrunn auf der Rammlerstraße. Moabit haben sein aufgestellt, Levetzow-Straße und in Eisenhüttenstadt auf der Grubenbahnstraße. Bedanke mich bei euch. Wenn ihr noch irgendwas seht, ruft gerne an. Sprachnachricht geht auch. Berlin 20 und dreimal die 19. Gute Fahrt euch.
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1: Jetzt zum Mittag so ein leckeres Hähnchencurry mit Reis. Reis ist lecker, doch die meisten Sorten sind belastet, sagt unser Verbraucherexperte Ron Perdus. Stiftung Warentest hat jetzt einige untersucht. Welcher Reis hat denn überzeugt?
2: Das sind die Sorten Tilda und Axar. Das ist der K-Klassik Langkornreis von Kaufland und der Vollkorn Bio Jasminreis von Reishunger. Ganz wichtig, immer auf die Herkunft schauen. Kommt der Reis von Übersee, dann können die Schadstoffe zum Beispiel auch aus den Schiffscontainern kommen. Es gibt aber auch guten Reis, zum Beispiel aus Italien oder Frankreich. Da sind die Transportwege auch nicht so lang.
1: Danke.

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4: Ich bin Elke Martens. Guten Tag. Kanzler Merz hat auf dem Bundeskongress des Deutschen Gewerkschaftsbundes für weitreichende Sozialreformen geworben. Es bedeute Einschnitte, so Merz, doch davon würden künftige Generationen profitieren, etwa bei der Neuaufstellung der Rente. Von den Delegierten erntete er dafür Buhrufe.
5: Diese Reformvorhaben sind keine Bedrohung, sie sind eine große Chance, meine Damen und Herren. Drei starke Säulen, gesetzlich, betrieblich und privat, werden in ein neues Verhältnis zueinander treten und zusammen ein verlässliches Gesamtversorgungsniveau ergeben.
4: DGB-Chefin Jasmin Fahimi pochte bei Reformen auf eine gerechte Lastenverteilung. Die von der Regierung geplante Ausweitung der täglichen Arbeitszeit lehnte sie erneut ab. Vor der heutigen Sitzung des Koalitionsausschusses hat der regierende Bürgermeister Wegner Disziplin in der Bundesregierung gefordert. Er erwarte bei NTV,
6: dass die Koalitionsspitzen sich zusammenraufen, dass wir dann auch im Austausch mit den Ländern sind. Denn wir haben ja gesehen, wenn die Länder nicht vorzeitig eingebunden wären, dass es dann auch im Bundesrat schwierig wird, zu Entscheidungen zu kommen. Die 1.000-Euro-Prämie, die irgendwie entstanden ist, die ist jetzt im Bundesrat gescheitert. Ich glaube, zu Recht gescheitert, weil fast kein Mensch diese 1.000 Euro gesehen hätte.
4: Der Koalitionsausschuss will auch eine große Reform der Einkommensteuer angehen. Der staatliche Tankrabatt von knapp 17 Cent wird laut Monopolkommission der Regierung inzwischen weitgehend an die Verbraucher weitergegeben. In den ersten Tagen nach dem 1. Mai sei die Steuersenkung zunächst nur unvollständig weitergegeben worden. Im Laufe der ersten Woche hätten sich die Preise jedoch der vollständigen Weitergabe angenähert. Der mediale und politische Druck dürfte dazu beigetragen haben, kommentierte die Kommission.
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7: Mit Michelle Kradel. Ab jetzt sind wieder Hirschkäfer in Brandenburg unterwegs. Sie gehören zu den größten heimischen Käfern, aber sie sind stark gefährdet. Deswegen ruft das Landesamt für Umwelt dazu auf, die Sichtung von Hirschkäfern online zu melden, mit Ort und Uhrzeit. Dafür gibt es sogar ein extra Meldeportal. Hirschkäfer sind kastanienfarbig und durch ihr Geweih gut zu erkennen.
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8: Also das Wetter macht einen heute fix und fertig, ne? Erst grau, dann oll, dann wieder schön, alles mit dabei. Jetzt haben wir gerade ein bisschen Sonne. 8 Grad, aber gerade mal hier bei uns in Steglitz in der Schlossstraße. 13 wären es heute noch. Später wird es auf jeden Fall ungemütlicher. So zum Nachmittag hin zieht es sich dann komplett zu. Überall kann dann was runterkommen an Regen und vor allem auch Gewitter. Die nächsten Tage am besten gar nicht das Haus verlassen. Okay, so schlimm wird es nicht, aber es bleibt wechselhaft, also sehr nass. Zwischendurch vielleicht mal ein bisschen Sonne.
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8: Am längsten dauert es immer noch in Friedrichshagen-Dallwitzer Landstraße mit 25 Minuten, dann Karlshorst auf Voll-Tresco-Allee und Mariendorf die Rixdorfer Straße. Schauen wir nach Brandenburg, A2 Richtung Magdeburg, da von Wollin an bis Thesen jetzt über eine Stunde immer noch, also seid da echt geduldig. Dann aufgepasst, wird geblitzt, Mariendorf-Reisseckstraße, Dahlem steht einer auf dem Hüttenweg, Grünau am Adlergestell und in Falkenberg auf dem Forstweg. Bedanke mich ganz doll bei euch, wenn ihr jetzt noch was seht, immer her damit. Berlin 20 und 3,19 Meter. Fahrt sicher, kommt gut an.
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8: Na, überlegt da auch schon die ganze Zeit im Büro, was mache ich denn jetzt hier am langen Wochenende? Was machen wir mit den Kids? Wetter wird auch nicht so dolle. Vielleicht ja, ich weiß, sehr basic, Zoo eine Option. Die haben ja auch Indoor, könnt ihr ja da an die Gehege gehen. Und es gibt auch Babyalarm. Es wurde nämlich jetzt ein kleines Nilpferdbaby da geboren. Also vielleicht ist es ja was für euch fürs lange Wochenende. Jetzt erstmal ein bisschen Summerfeeling hier mit dem Sommersong aus dem letzten Jahr. Das ist Golden von Hunter X für euch. Schönen Dienstag.

Stadtautobahn. Stau. Du stehst. Aber dann. Ein Song, den du liebst. Direkt danach einer, den du seit Jahren nicht gehört hast. Quit playing games with my heart. Und plötzlich ist der Stau nur noch halb so schlimm. So wake me up when it's all over. 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
2: Ich bin Alexandra Eckel. Guten Tag. Von der Sperrung des TU-Hauptgebäudes in Tiergarten sind rund 400 Lehrveranstaltungen betroffen. Die Unileitung sucht nun neue Räume oder plant digitale Ersatzangebote. Seit Freitag ist das Hauptgebäude wegen erheblicher baulicher Mängel gesperrt. Wann das Gebäude wieder freigegeben werden kann, ist völlig offen. Nach Medienberichten ist die TU aber nicht der einzige Sanierungsfall in Berlin. Wissenschaftssenatorin Ciborra spricht demnach von einer mittleren Katastrophe. Insgesamt sei eine Milliardensumme nötig, um Gebäude wie beispielsweise das Pergamonmuseum und das Schloss Bellevue aufwendig zu sanieren. Der Bezirk Mitte informiert heute noch bis 17 Uhr über die Schafbeweidung im Volkspark Rehberge. Seit 3 Wochen grasen Schafe auf einem Teil der Grünflächen. Nach 1 bis 2 Wochen werden sie in einen anderen Teil des Parks umgesetzt, damit sich die Rasenflächen erholen können. Das Pilotprojekt ist auf 2 Jahre ausgelegt. Damit sollen die Grünflächen auf natürliche Weise bewirtschaftet werden. Nachts werden die Schafe in einem Gehege untergebracht.
3: So, ich glaube, das war es jetzt endgültig mit der Sonne. Es wird immer grauer hier auch bei uns in Steglitz. Aktuell haben wir 9 Grad, 13 wären es noch. Später dann auf jeden Fall Regenschirm mitnehmen, wenn er die Kids irgendwie abholt von der Schule. Es kommt ordentlich was runter. Auch Gewitter sind mit dabei. Die nächsten Tage dann auch sehr wechselhaft. Ab und zu ein bisschen Sonne, aber eher nass.
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3: Am längsten dauert es immer noch in Friedrichshagen-Gleiwitzer Landstraße mit 25 Minuten. Geduld braucht da auch Baumschulenweg auf der Spätstraße und Karlshorst. Da ist ja nur eine Spur frei vor der S-Bahn, wird gebaut. Da sind es nochmal 15 Minuten. Schauen wir nach Brandenburg. A2 Richtung Magdeburg ab Wohlin. Halbe Stunde länger jetzt. Und aufgepasst wird geblitzt Lichterfelde, Altdorfer Straße, Mitte, Alte Jakobstraße. Heddingsdorf haben sie einen aufgestellt, Ruppiner Chaussee und in Falkensee auf der Hansastraße. Bedanke mich ganz doll bei euch. Wenn ihr noch was entdeckt auf den Straßen, nicht zögern, immer her damit. Berlin 20 und dreimal die 19. Gute Fahrt euch.
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Heute Abend noch nichts vor? Dann ab zu ihr hier. Oliver Dean, 94.3 RS Weiß an hier an eurem Dienstag. Ja, mit ihren dunklen, lockigen Haaren rockt sie heute die Uber Arena. Sie ist für ein Konzert hier bei uns in Berlin und ich habe gerade mal nachgeschaut. Tickets sind noch da, 20 Uhr geht's los. Ich wünsche euch ganz viel Spaß.

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0: ihr euch heute auch gedacht, okay, ich denke nichts Schlechtes über den Chef, keine negativen Energien. Ja, hat gar nicht geklappt, oder? Passend dazu gleich. Oops, I did it again. Britney Spears in Berlins besten Musikmix. Und dazu dieser rothaarige, ich würde gerade sagen Wuschelkopf, aber nee, der hat jetzt eine Glatze. Ed Sheeran mit neuer Frise, aber immer noch Hammerstimme. Gleich bei 94.3 RS2 für euch.
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8: Ich bin Elke Martens. Guten Tag. Kanzler Merz hat auf dem Bundeskongress des Deutschen Gewerkschaftsbundes für weitreichende Sozialreformen geworben. Es bedeute Einschnitte, so Merz, doch davon würden künftige Generationen profitieren, etwa bei der Neuaufstellung der Rente. Von den Delegierten erntete er dafür Buhrufe.
9: Diese Reformvorhaben sind keine Bedrohung, sie sind eine große Chance, meine Damen und Herren. Drei starke Säulen, gesetzlich, betrieblich und privat, werden in ein neues Verhältnis zueinander treten und zusammen ein verlässliches Gesamtversorgungsniveau ergeben.
8: DGB-Chefin Jasmin Fahimi pochte bei Reformen auf eine gerechte Lastenverteilung. Die von der Regierung geplante Ausweitung der täglichen Arbeitszeit lehnte sie erneut ab. Vor der heutigen Sitzung des Koalitionsausschusses hat der regierende Bürgermeister Wegner Disziplin in der Bundesregierung gefordert. Er erwarte bei NTV,
10: dass die Koalitionsspitzen sich zusammenraufen, dass wir dann auch im Austausch mit den Ländern sind. Denn wir haben ja gesehen, wenn die Länder nicht vorzeitig eingebunden wären, dass es dann auch im Bundesrat schwierig wird, zu Entscheidungen zu kommen. Die 1.000-Euro-Prämie, die irgendwie entstanden ist, die ist jetzt im Bundesrat gescheitert. Ich glaube, zu Recht gescheitert, weil fast kein Mensch diese 1.000 Euro gesehen hätte.
8: Der Koalitionsausschuss will auch eine große Reform der Einkommensteuer angehen. Russland hat die Ukraine nach dem Ende einer dreitägigen Waffenruhe mit mehr als 200 Drohnen angegriffen. Russland habe selbst entschieden, die Feuerpause zu beenden, sagte der ukrainische Präsident Selenskyj. Im Osten der Ukraine wurde nach Angaben der Behörden mindestens ein Mensch getötet.
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2: Mit Michelle Kradel. Die Region Cottbus macht bei der wirtschaftlichen Entwicklung deutschlandweit die größten Fortschritte. Die Stadt habe in der Lausitz eine zentrale Funktion als Wissens- und Innovationsstandort, sagt eine Studie vom Institut der Deutschen Wirtschaft. Für das Ranking wird gemessen, welche Region sich in den vergangenen 2 Jahren am stärksten verbessert hat.
3: Das Wetter für Berlin und Brandenburg.
11: Juch, 9 Grad. Heute Nachmittag wechselhaft mit einigen Schauern, auch Gewitter sind wieder möglich, Graupel auch, also es kommt noch mal was aus dem Westen und regnet sich hier bei uns ab. Auch in der Nacht immer wieder so ein bisschen Regen und es wird noch mal kalt, 3 bis 6 Grad. Morgen und Vatertag leider auch wechselhaft und ziemlich kühl.
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11: Um 14:45 an diesem Dienstag und längster Stau der Stadt in Friedrichshagen auf der Dahlwitzer Landstraße, 28 Minuten. Und Neukölln-Karl-Marx-Straße ist voll in beiden Richtungen. Bis 14:30 läuft noch ein Fahrradkorso kreuz und quer durchs Märkische Viertel. Und nach Brandenburg, hier gab es einen Unfall auf der B167 zwischen Abzweig Bischofswerder und Freienhagen ist gesperrt. Die neuesten Blitzer in Mitte in der Gertraudenstraße, Friedrichshain-Friedenstraße, in Angermünde in der Schönermarker Straße ein Blitzer und Eisenhüttenstadt Müllroser Straße. Danke an alle fürs Bescheid geben. Wenn ihr noch was habt, Stau, Blitzer, ruft an oder schickt uns eine WhatsApp unter Berlin 20 und 3x19. Gute Fahrt für euch alle.
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11: 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Hallo ihr Lieben, und wenn ihr denkt, das Wetter hier ist übel, zu kalt, zu nass und so, dann guckt mal rüber nach Bayern. Im Allgäu gab es heute einen Wintereinbruch. Die hatten auch schon mal Sommer. Mit Schneechaos, mit Glätteunfällen. Also ich finde, wir können ganz zufrieden sein mit dem bisschen Regen und 9 Grad. Es wird ja noch Sommer.

Sam. Das ist 94.3 RS2. Einen guten Dienstag, soweit das geht bei diesem Wetter. Habt ihr auch die Schnauze voll? Da gab es dieses eine Sommerwochenende zum Anfüttern über den 1. Mai, dann aber direkt wieder kalt und nass. Dann letztes Wochenende, ja, auch wieder ganz nett. Und jetzt wieder so kühl und nass.

Veranstalter leid. Viele Freiluftkinos öffnen jetzt ja nach und nach. Aber bei dem Wetter, da hätte ich auch keine Lust an einen offenen, feuchten draußen Kinoabend. Also drücken wir mal alle die Daumen, dass es bald, bald besser wird. Wenn man das Wetter programmieren könnte, also ich würde nachts so zwischen 23 und 4 Uhr Regen anstellen und ab 4 bis 23 Uhr blau-weißen Himmel. Wie hört sich das an? Hi, hier ist 94.3 RS2.

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8: Ich bin Alexandra Eckel. Guten Tag. Die Mehrheit der Berliner ist für eine Expo-Bewerbung für 2035. Bei einer Umfrage der IHK sprachen sich 65% dafür aus, dass Deutschland sich mit Berlin um die Expo bewirbt. 22% sind absolut für die Bewerbung, 43% eher dafür. 18% der Befragten sind eher dagegen, 6% klar dagegen, dass Berlin die Expo 2035 ausrichtet. Mit der möglichen Bewerbung um die Weltausstellung verbinden viele Berlinerinnen und Berliner anscheinend Hoffnungen auf eine bessere Infrastruktur und Stadtentwicklung. Im Zoo gibt es wieder Nachwuchs bei den Flusspferden. Nachdem im letzten Herbst Flusspferdjunge Willi Wackelöhrchen geboren wurde, brachte das Zwergflusspferdweibchen Debbie am Samstag ein weibliches Jungtier zur Welt. Das Junge wiegt inzwischen gut 7 Kilo. Wann das kleine Flusspferd für die Besucherinnen und Besucher zu sehen sein wird, ist noch unklar. Willi Wackelöhrchen ist dafür schon im Innenbecken und im Außenbereich der Hippo Bay zu sehen.
6: So, jetzt haben wir das Wetter von gestern wieder. Das Aprilwetter. Heute Vormittag war es ja noch alles ganz okay. Aber jetzt geht es wieder los. Teilweise kräftige Schauer. Es kann gewittern, es kann graupeln. Oder die Sonne kommt mal raus, so wie jetzt bei unserem Rathaus Steglitz. Temperaturen jetzt, ja, 9 Grad, also schon seit Stunden. In der Nacht auch immer wieder Regen, es wird wieder kalt bei 3 bis 6 Grad und ja auch die nächsten Tage bleibt es wechselhaft. Morgen Vatertag wechselhaft und leider viel zu kühl für Mitte Mai.
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6: So, dann schauen wir mal auf die Straßen. Und zwar haben wir ein bisschen Stau auf dem Stadtring Richtung Wedding vor der Baustelle Schmargendorf. Dann gab es wohl einen Tramunfall in Weißensee. Wir hatten was auf dem Anrufbeantworter.
9: Am Steinberg-Ecke Pistoriusstraße. Das Abbiegen von der Pistoriusstraße links am Steinberg ist nicht möglich, weil die Straßenbahn genau quer darüber steht. Unfall mit Straßenbahn und Pkw.
6: Pistoriusstraße. Schade, dass du nicht deinen Namen gesagt hast. Trotzdem danke, danke, danke. Dann gab es eine Gashavarie in Neukölln-Hermannstraße, Höhe Leinestraße ist hier voll gesperrt. In Friedrichshagen ist die Dahlwitzer Landstraße immer noch wahnsinnig voll, ja, und Kasshorst-Dreskoalia sowieso. Dann nach Brandenburg, es gab einen Unfall auf der B167 zwischen Abzweig Bischofswerda und Freienhagen. Hier ist immer noch gesperrt. Die neuesten Blitzer, zweimal Treptow, Kiefoldstraße, danke Gerd. Charlottenburg, Schillerstraße, Potsdam-Breitestraße und Rheinsberg in der Schlossstraße, auch ein Blitzer. Danke an alle fürs Bescheid geben, ihr Fleißigen. Und wenn ihr noch einen Stau oder Blitzer gesehen habt, dann könnt ihr gerne anrufen oder eine WhatsApp schicken unter Berlin 20 und dreimal die 19. Fahrt gut.
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6: 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Und ich schicke euch ein bisschen Sommergefühle durchs Radio von Justin Wellington. Kann nicht schaden, oder? Hier ist 94.3 RS2.

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0: Das ist 94.3 RS2. Einen guten Dienstag für euch. Wo steckt ihr gerade?
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0: Hallihallo, lieber Daniel in Hohenschönhausen.
2: Hi, Katrin.
0: So, ich habe jetzt auch nur 45 Sekunden Zeit, um deinen Job zu erraten. Und dafür bekomme ich von dir als Hilfestellung einen Satz, den du ganz oft sagst bei der Arbeit.
2: Es geht hoch hinaus.
0: Es geht hoch hinaus. Zeit läuft. Gut, es geht. Ja, klar, du arbeitest auf dem Rummel in der Achterbahn und sagst natürlich zu allen: Leute, es geht hoch hinaus.
2: Nein.
0: Okay. Na, vielleicht Aufzüge? Reparierst du vielleicht Aufzüge in Wolkenkratzern?
2: Nein, ganz kalt.
0: Ganz kalt. Es geht hoch hinaus. Pilot, da geht's ja richtig hoch hinaus. Bist du Pilot?
2: Das wäre schön, aber nein.
0: Bordpersonal?
2: Nein.
0: Auch nicht. Oder Kranführer, da darfst du ja gar keine Höhenangst haben, da geht's ja richtig hoch hinaus.
2: Nein, ganz kalt.
0: Kletterhalle als Trainer?
2: Nein.
0: Hochseilgarten vielleicht?
2: Nein.
0: Daniel, die Zeit ist um. Was arbeitest du und warum sagst du zu den Leuten, es geht hoch hinaus?
2: Also ich bin Glas- und Gebäudereiniger. Und hänge halt oft draußen an der Fassade. Entweder mit LKWs, mit Hebebühne oder mit so Befahranlagen, die an Seile hängen.
0: Wo bist du gerade? Auf welcher Baustelle?
2: Ich bin gerade Seestraße. Wir haben hier ein Gebäude mit Jalousien, die wir reinigen müssen. Und ist ungefähr 20 Meter hoch. Habe auch so einen Lift von außen, mit dem ich hochfahre.
0: Stehst du da gerade?
2: Ja, aber ich bin gerade unten.
0: Okay. Ja, Daniel, dann ganz liebe Grüße an die Kollegen.
2: Ja.
0: Daniel ist Gebäudereiniger. Hab einen schönen Tag und pass gut auf dich auf.
2: Okay, mach ich.
0: Ja, und was macht ihr so? Ich würde auch gerne euren Job anhand eines typischen Satzes aus eurem Berufsleben erraten. Gerne anmelden 030 94 3 92 4.

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1: Ich bin Elke Martens. Guten Tag. Kanzler Merz hat bei seinem Auftritt vor dem Bundeskongress des Deutschen Gewerkschaftsbundes für die Reformvorhaben der Regierung geworben. Er hob unter anderem die drei Säulen der Rente hervor, gesetzlich, betrieblich und privat, die für die Zukunft Deutschlands wichtig seien. DGB-Chefin Fahimi stimmte grundsätzlich zu, warnte aber davor, dass viele Menschen keine weiteren Lasten tragen könnten.
2: Wir haben betriebliche Altersvorsorge als kollektive Kompensation in vielen Bereichen durchsetzen können. Die Realität ist, dass die Hälfte der Beschäftigten es aber eben nicht hat. Dass wir eben auch mit Blick auf die private Altersvorsorge gar kein Problem damit haben, wenn Menschen eben auch hier sich zusätzlich absichern möchten. Sie können dazu auch entsprechende Rahmenbedingungen setzen, aber es ist eben einfach nicht für alle möglich.
1: Fahimi rief Merz und die Regierung dazu auf, vor Umsetzung der Gesetzesreform die Gewerkschaften und Arbeitnehmer mit ins Boot zu holen. Vor der heutigen Sitzung des Koalitionsausschusses hat der regierende Bürgermeister Wegner Disziplin in der Bundesregierung gefordert. Er erwarte bei NTV,
3: dass die Koalitionsspitzen sich zusammenraufen, dass wir dann auch im Austausch mit den Ländern sind. Denn wir haben ja gesehen, wenn die Länder nicht vorzeitig eingebunden wären, dass es dann auch im Bundesrat schwierig wird, zu Entscheidungen zu kommen. Die 1.000-Euro-Prämie, die irgendwie entstanden ist, die ist jetzt im Bundesrat gescheitert. Ich glaube, zu Recht gescheitert, weil fast kein Mensch diese 1.000 Euro gesehen hätte.
1: Der Koalitionsausschuss will auch eine große Reform der Einkommensteuer angehen. Die Deutsche Bahn bietet für die Sommerferienwochen ein günstiges Familienticket an. Das Ticket kostet 99,99 Euro und das gilt für bis zu 5 Reisende. Sie können mit Fernverkehrszügen hin und zurück verreisen, teilte die Bahn mit. Die Sitzplatzreservierung ist schon mit drin. Buchbar ist das Angebot ab Mitte Juni.
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4: Mit Michelle Kradel. In Brandenburg startet heute die Bekämpfung des Eichenprozessionsspinners. Ein Biozid, das für Menschen unbedenklich ist, wird auf den Bäumen verteilt, die vor allem an Bundes- und Landstraßen stehen. So sollen die Menschen geschützt werden. Denn die Brennhaare des Eichenprozessionsspinners können bei Menschen starke Hautreizungen, allergische Reaktionen und Atemwegsbeschwerden auslösen.
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6: Der April im Mai geht weiter. Sonne ist gerade wieder da. Vorhin hat es ein wenig geregnet. So geht's hin und her. Den ganzen Nachmittag sehr, sehr wechselhaft mit einigen Schauern, aber auch Gewittern oder Graupel. In der Nacht auch noch Regen. Kalt nochmal, 3 bis 6 Grad. Und auch die nächsten Tage super wechselhaft und leider auch sehr kühl.
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6: So, da ist einiges los. Es gab einen Unfall im Norden der Stadt.
7: Auf der 111 in Richtung Süden, kurz vor dem Heckerdamm, ist die rechte Spur gesperrt.
6: Und dementsprechend auch ein bisschen Stau. A111 stadteinwärts in Höhe Heckerdamm. Da gab es einen Tramunfall in Weißensee, Pistoriusstraße, Ecke Steinweg und Gashavarie in Neukölln, Hermannstraße. Höhe Leinestraße ist voll gesperrt. Alle umgurken jetzt über die Karl-Marx-Straße und die ist natürlich auch sehr, sehr voll. Auch noch sehr voll, Friedrichshagen, die Dahlwitzer Landstraße hier, 40 Minuten Stau. In Brandenburg läuft es ganz okay. Die neuesten Blitzer in Charlottenburg-Hardenbergplatz, Gesundbrunnen-Ramler-Straße in Schwedt an der Kuhheide und Sonnewalde-Luckauer Straße auch ein Blitzer. Danke an alle fürs Bescheid geben. Habt eine gute Fahrt.
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6: Und das ist eine Aktion, die euch auch ganz viel Spaß macht, auch wenn es nur das Zuhören ist, aber ihr könntet auch mitmachen. Also Nick war schon Tramfahrer, Straßenbauer, hat bei der Berliner Tafel geholfen und ganz neu in einer Kita in Bad Belzig. Der RS2-Jobtausch läuft in der 4. Woche und diesmal wollte Erzieherin Steffi ihren Job mit Nick tauschen. Stellvertretend war er da, heute bei den Knirpsen und ich glaube, ihr kriegt gleich einen Zuckerschock, denn das war wirklich mega, mega süß in der Kita in Bad Belzig. Hört ihr gleich.
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0: Das war heute süßer als in einem Gummibärchenladen. Der vierte Jobtausch hat meinen Kollegen Nick heute in eine Kita in Bad Belzig geführt.
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0: Ja, das ist der Deal. Nick Sawatzki aus unserer RS2 Morgenshow übernimmt für einen Tag eure Arbeit und ihr kommt dafür zu uns ins Radiostudio. Obendrauf als Dankeschön 500 € Jobprämie für euch. Steffi hat ihn eingeladen, die ist Erzieherin im Kinderhaus Lütte. Und ja, Nick wurde dort nicht als Erzieher oder als Hallo Nick gerufen, sondern
2: Radiomann. Liebe ich. Ja, Kita-Mann.
3: Ich bin noch krank.
4: Du bist noch ein bisschen krank? Was hast du denn?
3: Husten und Schnupfen.
2: Husten und Schnupfen, ja, das gibt's immer wieder, ne? Was machst du dagegen?
3: Eigentlich immer nur Wasser.
2: Nur Wasser? Oder auch mal einen Tee?
3: Nee.
2: Aber Wasser ist auch gut. Komm in meine Praxis für mehr Tipps.
0: Morgen früh wird zurückgetauscht. Dann kommt die Steffi, die Erzieherin, zu uns ins Radiostudio. Und ja, ihr könnt ja mal gucken, die Bilder sind wirklich zauberhaft. Auf Facebook, Insta, rs2.berlin. Wir haben natürlich auch ein bisschen mitfilmen dürfen.
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10: Ich bin Alexandra Eckel. Guten Tag. In Berlin hat es im letzten Jahr deutlich mehr rassistische und rechte Angriffe gegeben. Die zuständige Dokumentationsstelle Berliner Register sagt, es seien fast 8.300 rechte und extrem rechte Vorfälle registriert worden. Ein neuer Höchststand. Besonders viele Vorfälle gab es demnach in den Ostberliner Bezirken, vor allem in Treptow-Köpenick, Marzahn-Hellersdorf und Lichtenberg. Die häufigste Form der rassistischen Aktivitäten sei Propaganda, also etwa das Verbreiten rechter Botschaften auf Aufklebern, Schmierereien und Flyern. Der Berliner Hunter-Virus-Patient von dem Kreuzfahrtschiff ist zu Hause. Er befinde sich im Großraum Berlin in Quarantäne, heißt es beim Gesundheitsamt. Man stehe mit dem Patienten in Kontakt und überwache die häusliche Quarantäne engmaschig. Sollten Symptome auftreten, werde er ins Krankenhaus gebracht. Die Person war von dem Kreuzfahrtschiff über Frankfurt nach Berlin gebracht worden.
11: Ja, es geht hin und her. Es gibt Sonne, es gibt aber auch teilweise Regenschauer. Kann auch mal kräftig kommen. Gewitter, Graupel, alles möglich. Sehr, sehr verschieden heute. Auch in der Nacht kann es noch regnen. Temperaturen gehen dann runter auf 3 bis 6 Grad. Also nochmal ganz schön frisch, auch morgen früh dann. Ja, der ganze Mittwoch und auch der Vatertag. Es bleibt wechselhaft und leider auch viel zu kühl.
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11: So, wir gucken mal nach Friedrichshagen. Da ist immer noch langer Stau auf der Dahlwitzer Langstraße. 40 Minuten Karlshorst-Dreskow-Allee über 1/2 Stunde. Karl-Marx-Straße Neukölln auch 1/2 Stunde. In Brandenburg habe ich nur eine Sache, die wichtig ist. Unfall auf der B167 ist immer noch gesperrt zwischen Abzweig Bischofswerda und Freienhagen. Die neuesten Blitzer in Moabit auf der Beuselbrücke, Friedenau-Wiesbadener Straße, in Wustermark Neue Chaussee und Angermünde-Schweter Straße wird auch geblitzt. Danke fürs Bescheid geben. Gute Fahrt euch allen.
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11: So, jetzt habe ich einen schönen Keks für euch zum Kaffee. Was Entspanntes von Callum Scott zusammen mit dem alten Whitney Houston Song. Jetzt hier bei RS2, Berlins bester Mix.

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Hi, ich bin Katrin Schiefelbein und ich prophezeie jetzt mal Folgendes. Morgen Nachmittag um diese Zeit stehen sehr viele Menschen rund um Berlin im Stau. Es ist vorprogrammiert. Viele haben sich den Brückentag genommen, fahren morgen weg übers lange Wochenende und alle zur gleichen Zeit. Morgen nach einem frühen Feierabend. Und dann landen die frustriert direkt vor den Toren Berlins im ersten Stau. Das war Ostern so, das war übers lange 1. Mai-Wochenende so. Das ist immer so, wenn Tage so ein bisschen zusammenhängen. Ich weiß es, weil ich die Staus ja immer ansagen muss. Das ist nicht lustig. Aus meiner Erfahrung ist es wirklich, wirklich schlauer, später loszufahren. Nach 17:30 sehe ich es auf dem Monitor und da wird es alles kleiner und weniger. Ihr kommt besser aus der Stadt raus, ihr landet nicht mehr im Stau. Die ganzen anderen, ich sag mal in Anführungsstrichen, Vollidioten, sind alle schon weg. Und es ist ja jetzt auch länger hell. Also trinkt noch einen schönen Kaffee zu Hause, esst ordentlich schön Abendbrot und wartet, bis die anderen alle weg sind. Spart euch Nervenzusammenbrüche und ist auch nicht so gefährlich.

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6: Ich bin Elke Martens, guten Tag. Bundeskanzler Merz ist auf dem Bundeskongress des Deutschen Gewerkschaftsbundes massiv ausgebuht worden. Er verteidigte seine Aussage, die Rente sei nur noch eine Basisabsicherung.
7: Das alles ist keine Bösartigkeit von mir oder von der Bundesregierung. Ja, meine Damen und Herren, das ist Demografie und Mathematik.
6: DGB-Chefin Fahimi warnte ausdrücklich vor einer geplanten Ausweitung der täglichen Arbeitszeit.
8: Wir sind wirklich fassungslos und entrüstet darüber, dass dieses Thema so hart angegangen wird. Arbeitszeit ist Lebenszeit. Es geht um Gesundheit, um Vereinbarkeit, aber auch um die Würde bei der Arbeit. Und die Diskussion, auch so wie sie, muss man ja sagen, die Arbeitgeber begonnen haben, ist aus unserer Sicht respektlos und würde uns zurückwerfen in Zeiten von vor 1918.
6: Fahimi stimmte aber zu, dass grundsätzlich Reformen nötig seien. Der Berliner Senat hat heute ein neues Gesetz für einfaches Bauen beschlossen. Vereinfacht werden soll unter anderem der Umgang mit bestehenden Gebäuden, teilte Bausenator Gebler mit, etwa beim Wärme- und Schallschutz. Außerdem sollen Genehmigungen für Bauprojekte schneller erteilt werden. Ziel sei es, mehr bezahlbare Wohnungen zu bauen und die Bedingungen für günstiges Bauen zu verbessern. Bundesgesundheitsministerin Wagen hält am Ziel fest, die Reform der gesetzlichen Krankenversicherung bis zum Sommer zu verabschieden. Der Handlungsdruck sei groß aufgrund der Milliardenfinanzlücke im System, sagte Wagen beim Deutschen Ärztetag in Hannover. Ärztepräsident Reinhardt forderte hingegen eine Verschiebung der Reform. Der Berliner Zoo freut sich über Nachwuchs bei den Zwergflusspferden. Das kleine Weibchen ist am Wochenende geboren und hat ein Gewicht von knapp 6 Kilo, teilte der Zoo mit. Mutter Debbie hat bereits mehrere Jungtiere großgezogen, darunter vor 2 Jahren das Weibchen Toni. Das Zwergflusspferd wurde damals zum Star auf Social Media und bescherte dem Zoo einen enormen Zuwachs an Instagram-Followern.
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9: Mit Michelle Kradel. Ab jetzt sind wieder Hirschkäfer in Brandenburg unterwegs. Sie gehören zu den größten heimischen Käfern, aber sie sind stark gefährdet. Deswegen ruft das Landesamt für Umwelt dazu auf, die Sichtung von Hirschkäfern online zu melden, mit Ort und Uhrzeit. Dafür gibt es sogar ein extra Meldeportal. Hirschkäfer sind kastanienfarbig und durch ihr Geweih gut zu erkennen.
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6: Es kommt neuer Regen aus dem Westen, bringt vielleicht auch ein Gewitter mit oder Graupelkörnchen. Ihr dürft mit allem rechnen, genau wie gestern Nachmittag, sehr wechselhaft. In der Nacht auch noch nass und wieder ganz schön kalt, 3 bis 6 Grad. Morgen und ja, der Vatertag auch sehr wechselhaft und kühl, also wir müssen uns wirklich warme Gedanken machen.
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6: Es läuft gerade ein Polizeieinsatz in Weißensee. Hier ist die Rölkestraße, Höhe Rennbahnstraße, voll gesperrt. Karlshorst, die Treskow-Allee, wahnsinnig voll, 37 Minuten. Lichtenberg, Buchberger Straße, Neukölln, Karl-Marx-Straße. In Brandenburg, Unfall auf der B168, gerade passiert zwischen Stadtstelle und Prötzl. Die neuesten Blitzer in Tiergarten auf der Potsdamer Straße, in Dahlem, Klee-Allee, Cottbus, Hermann-Lünz-Straße und in Bernau in der Zeberniker Landstraße. Danke an alle fürs Bescheid geben. Und wenn ihr noch einen Stau oder Blitzer gesehen habt, könnt ihr auch gerne anrufen oder eine WhatsApp schicken unter Berlin 20 und 3x die 19. Gute Fahrt für euch alle.
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6: 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Das bin ich. Anke Engelke und Bastian Pastewka waren wieder mal im Synchronstudio und haben zwei Schafe gesprochen. Lilly und Moppel. Die sind großartig, wenn die sowas machen. Diese Woche startet eine neue Komödie mit Hugh Jackman. Wir laden euch gerne ein zu Glen Kill, ein Schafskrimi. Tickets gibt's gleich hier bei 94.3 RS2. Und jetzt was Neues von Harry Styles, American Girl.

0: Tarzan Soundtrack von Phil Collins, You'll Be In My Heart. Hier ist 94.3 RS2 und wenn wir gerade beim Thema sind, diese Woche kommt ein Schafskrimi in die Kinos, also ein Krimi mit Schafen. Ein schöner Spaß. Anke Engelke und Bastian Pastewka geben ihre Stimmen den Schafen Lilly und Moppel.
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0: Der Film heißt Glen Kill, ein Schafskrimi. Ist eine Komödie mit sprechenden Schafen, die total echt aussehen, und Hollywood-Star Hugh Jackman in der Hauptrolle.

0: Was?
1: Lilly, was machen wir jetzt?
2: Unser Schäfer wurde ermordet.
0: Lilly und Moppel wollen das Rätsel um ihren ermordeten Schäfer lösen und nehmen die Ermittlungen auf. Natürlich entsteht hier ein total lustiges Chaos, total schöner Familienfilm, ab 6 Jahren freigegeben. 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Meldet euch gerne an auf rs2.de. Wir haben bis zu 8 Karten für euch.
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1: Ich bin Alexandra Eckel. Guten Tag. Die Mehrheit der Berliner ist für eine Expo-Bewerbung für 2035. Bei einer Umfrage der IHK sprachen sich 65% dafür aus, dass Deutschland sich mit Berlin um die Expo bewirbt. 22% sind absolut für die Bewerbung, 43% eher dafür. 18% der Befragten sind eher dagegen, 6% klar dagegen, dass Berlin die Expo 2035 ausrichtet. Mit der möglichen Bewerbung um die Weltausstellung verbinden viele Berlinerinnen und Berliner anscheinend Hoffnungen auf eine bessere Infrastruktur und Stadtentwicklung. Im Zoo gibt es wieder Nachwuchs bei den Flusspferden. Nachdem im letzten Herbst Flusspferdjunge Willi Wackelöhrchen geboren wurde, brachte das Zwerg-Flusspferdweibchen Debbie am Samstag ein weibliches Jungtier zur Welt. Das Junge wiegt inzwischen gut 7 Kilo. Wann das kleine Flusspferd für die Besucherinnen und Besucher zu sehen sein wird, ist noch unklar. Willi Wackelöhrchen ist dafür schon im Innenbecken und im Außenbereich der Hippo Bay zu sehen.
9: So, eben hat es hier gerade noch mal so richtig schön geschüttet und jetzt ist die Sonne wieder da. Ja, das Wetter bleibt wechselhaft. Auch in der Nacht kann es immer noch mal Regen geben. Temperaturen gehen dann runter auf 0 bis, nein, nicht 0. So schlimm nicht. 3 bis 6 Grad. Morgen, der Mittwoch, dann auch super wechselhaft. Relativ kühl, nur 12 Grad. Am Vatertag leider ganz genauso. Abends soll es am Vatertag trocken bleiben.
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9: Wir gucken mal auf den Stadtring rauf, vor allen Dingen Richtung Süden, also Richtung Treptow ist es voll. Da geht's los ab Halensee bis runter zum Dreieck Neukölln. Insgesamt sehe ich hier 25 Minuten. Und ja, Richtung Norden vor der Baustelle Schmargendorf, aber das geht 11 Minuten Stop and Go. In Lichtenberg wahnsinnig voll, die Frankfurter Allee, die Buchberger Straße will da auch drauf, auch eine halbe Stunde. Karlshorst-Treskow-Allee voll und ja, viele kleine Staus, die Baustellen, die ihr kennt. Wir gucken nach Brandenburg, Unfall auf der A10 nördlicher Ring in Richtung Dreieck-Barnim. Zwischen Mühlenbeck und Dreieck-Pankow hat es gerade gekracht, ist aber auf dem Standstreifen, könnte gut vorbeigehen. Und Unfall auf der B168 zwischen Stadtstelle und Prötzl. Die neuesten Blitzer in Tempelhof auf der Manteuffelstraße, Kreuzberg Mittenwalder Straße, in Eisenhüttenstadt in der Saar-Luiser Straße und Falkenberg im Forstweg. Danke an alle fürs Bescheid geben. Wenn ihr noch einen Stau oder Blitzer habt, ruft an oder schickt eine WhatsApp unter Berlin 20 und dreimal die 19. Gute Fahrt für euch.
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9: RS2. Ich sage Hex, Hex und Lady Gaga.

0: Das ist 94.3 RS2. Schönen Dienstagnachmittag. Und der Olli ist dran. Na Olli, wie geht's dir?
1: Bestens, von selber.
0: Ja, danke, ich sitze hier im Studio und guck dem Regen zu. Ach nee, jetzt ist gerade wieder Sonne.
1: Also Regen haben wir nicht.
0: Nicht? Wo bist du denn?
1: Ich sitze im Auto und fahre gerade durch Berlin-Rodo.
0: Aha, da ist gerade nichts. Na, ist ja auch Aprilwetter. Ja, warum rufst du denn an, mein lieber Olli?
1: Na, ich würde ganz gerne mit meiner Frau und unseren beiden Kids ins Kino gehen.
0: Ins Kino. Ja, dann hast du nicht ganz genau zugehört. Ich habe zwar gerade quasi Kinokarten verschenkt, geht online.
1: Ja.
0: Meldest du dich an auf rs2.de.
1: Okay.
0: Und dann im besten Falle wirst du zurückgerufen.
1: Alles klar.
0: Es ist ganz schnell Formular ausgefüllt, es geht ganz fix.
1: Alles klar, aber danke für das nette Gespräch.
0: Ja, fand ich auch sehr süß. Okay. Tschüss.
1: Bis dann. Ciao, ciao.

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5: Ich bin Elke Martens. Guten Tag. Bundesarbeitsministerin Baas hat auf deutliche Meinungsverschiedenheiten in der Koalition hingewiesen. In einer Rede auf dem DGB-Bundeskongress sagte die SPD-Chefin:
6: Die Unterschiede zwischen der Union und auch uns waren selten so deutlich spürbar wie heute.
5: Gleichzeitig bekannte sich Baas zu den von der Bundesregierung geplanten Reformvorhaben. DGB-Chefin Fahimi wandte sich gegen Pläne, den 8-Stunden-Tag zu kippen.
7: Wir sind wirklich fassungslos und entrüstet darüber, dass dieses Thema so hart angegangen wird. Arbeitszeit ist Lebenszeit. Es geht um Gesundheit, um Vereinbarkeit, aber auch um die Würde bei der Arbeit. Und die Diskussion, auch so wie sie, muss man ja sagen, die Arbeitgeber begonnen haben, ist aus unserer Sicht respektlos und würde uns zurückwerfen in Zeiten von vor 1918.
5: Heute Abend berät im Kanzleramt wieder der Koalitionsausschuss. Bundesgesundheitsministerin Wagen hält am Ziel fest, die Reform der gesetzlichen Krankenversicherung bis zum Sommer zu verabschieden. Der Handlungsdruck sei groß aufgrund der Milliardenfinanzlücke im System, sagte Wagen beim Deutschen Ärztetag in Hannover. Ärztepräsident Reinhardt forderte hingegen eine Verschiebung der Reform. Der US-Autobauer Tesla will noch mehr investieren in Grünheide. Es geht um den Ausbau der Batteriezellproduktion. Eine Summe von über 200 Millionen Euro soll zusätzlich investiert werden, teilte Tesla mit. Das Unternehmen plant, die Fahrzeugproduktion und die Produktion von Batteriezellen ab dem nächsten Jahr unter einem Dach zu vereinen. Schon im Dezember hatte Tesla Investitionen von fast 1 Milliarde Euro für den Standort angekündigt. Tesla beschäftigt derzeit fast 11.000 Mitarbeiter in Grünheide und rechnet für die Batteriezellfertigung noch mit einem Personalbedarf von weiteren 1.500 Mitarbeitern.
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8: Mit Michelle Kradel. Die Region Cottbus macht bei der wirtschaftlichen Entwicklung deutschlandweit die größten Fortschritte. Die Stadt habe in der Lausitz eine zentrale Funktion als Wissens- und Innovationsstandort, sagt eine Studie vom Institut der Deutschen Wirtschaft. Für das Ranking wird gemessen, welche Region sich in den vergangenen 2 Jahren am stärksten verbessert hat.
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9: Das verspätete Aprilwetter bleibt. Heute Nachmittag, heute Abend und auch in der Nacht gibt es immer noch mal ein bisschen Regen. Temperaturen gehen dann runter auf 3 bis 6 Grad. Morgen und am Vatertag ebenfalls sehr, sehr wechselhaft und kühl. Vatertagabend soll es dann zumindest mal trocken bleiben.
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9: Stadtautobahn ist vor allen Dingen Richtung Süden gefüllt, also Richtung Treptow, ab Halensee bis zur Gradestraße. Dann gab es gerade wieder eine Gashavarie in Neukölln, diesmal auf der Sonnenallee zwischen Marisch und Saalestraße. In Lichtenberg voll die Frankfurter Allee, die Buchberger Straße, teilweise eine halbe Stunde für euch, und Karlshorst-Treskow-Allee auch eine einzige Katastrophe leider. In Brandenburg gab es einen Unfall auf der RC nördlicher Ring Richtung Dreieck Barnim zwischen Mühlenbeck und Dreieck Pankow. Die neuesten Blitzer in Charlottenburg, in der Galvani-Straße, in Mariendorf-Großbehrenstraße, Hennigsdorf-Neuendorfstraße und Küstriner Vorland in der Berliner Straße wird auch geblitzt. Da Danke an alle fürs Bescheid geben. Falls ihr noch was habt, Stau oder Blitzer, dann könnt ihr uns auch gerne anrufen oder eine WhatsApp schicken unter Berlin 20 und 3x19. Gute Fahrt für euch alle.
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9: Jo, und der macht das jetzt schon 4 Wochen. Der RS2-Jobtausch, Nick Sawatzki aus unserer Morgenshow, tauscht mit euch den Job. Und ihr kommt zu uns ins Radiostudio. Diesmal wollte Erzieherin Steffi ihren Job mit Nick tauschen. Und so ist er los in die Kita nach Bad Belzig ins Kinderhaus und hat mit den Knirpsen gespielt. Das war wirklich sehr, sehr, sehr, sehr sweet. Hört euch das gerne gleich mal an.

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0: Es war kein Kistenschleppen. Es war ein Haufen aufgeregter Kita-Kinder in Bad Belzig.
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0: Ja, hat dort den ganzen Tag verbracht und vorgelesen und gesungen und war in der Werkstatt. Und ja, das ist der Deal. Nick Sawatzki aus der RS2 Morgenshow übernimmt für einen Tag eure Arbeit. Und ihr kommt dafür zu uns ins Radiostudio. Steffi hat ihn eingeladen. Sie ist Erzieherin im Kinderhaus Lütte. Und ja, dann ist er hin, hat diesen Tag verbracht und irgendwann hieß es Bye-bye.
2: Es ist dunkel. Hier ist so eine kleine schöne Lampe, die tolles buntes Licht an den Himmel zaubert.
3: Das ist unsere Kuschelecke und jetzt wünschte ich mir manchmal, wir schlafen, aber
2: geht nicht mehr, ne?
3: Wir ruhen uns aus.
2: Wie habe ich denn mich angestellt bei dir hier im Jobtausch?
3: In der Werkstatt warst du gut.
2: Hast das geht.
3: Dann draußen gut gespielt, das geht ja. Auch, ja. Warst gleich blickig, hast gleich den Reis weggefegt und weggewischt.
2: Ah, siehst du, hab
3: einmal,
2: Punkte gemacht.
3: Einmal gesagt und dann hast du es gleich gemacht.
2: Ich bin, glaube ich, müder als die jetzt, ne?
3: Mir geht's irgendwie auch so.
2: Oft so, ne? So, das heißt, wir tauschen den Job, morgen kommst du.
3: Ja, ich freue mich.
2: Dann wünsche ich euch jetzt einen richtig tollen Tag noch weiter mit euren tollen Erzieherinnen, die das richtig gut machen. Ihr liebe Kinder vom Kinderhaus Lütte, war richtig cool mit euch. Vielen Dank. Hat es euch auch Spaß gemacht?
4: Ja!
2: Ja, dann sage ich jetzt Tschüss, Kinder.
0: Also morgen früh wird zurückgetauscht, dann kommt Steffi zu uns ins Radiostudio. Zuckersüße Bilder seht ihr auch auf Facebook oder Insta rs2.berlin.
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9: Ich bin Alexandra Eckel. Guten Tag. In Berlin hat es im letzten Jahr deutlich mehr rassistische und rechte Angriffe gegeben. Die zuständige Dokumentationsstelle Berliner Register sagt, es seien fast 8.300 rechte und extrem rechte Vorfälle registriert worden. Ein neuer Höchststand. Besonders viele Vorfälle gab es demnach in den Ostberliner Bezirken, vor allem in Treptow-Köpenick, Marzahn-Hellersdorf und Lichtenberg. Die häufigste Form der rassistischen Aktivitäten sei Propaganda, also etwa das Verbreiten rechter Botschaften auf Aufklebern, Schmierereien und Flyern. Der Berliner Hunter-Virus-Patient von dem Kreuzfahrtschiff ist zu Hause. Er befinde sich im Großraum Berlin in Quarantäne, heißt es beim Gesundheitsamt. Man stehe mit dem Patienten in Kontakt und überwache die häusliche Quarantäne engmaschig. Sollten Symptome auftreten, werde er ins Krankenhaus gebracht. Die Person war von dem Kreuzfahrtschiff über Frankfurt nach Berlin gebracht worden.
10: Hier braut sich ein Gewitter zusammen am Rathaus Steglitz. Hat es gerade ordentlich gerumpelt, kann immer mal wieder passieren. Auch heute Abend und in der Nacht kann es immer noch regnen. Kalt wird es nochmal, 3 bis 6 Grad, so tief geht's. Und ja, morgen früh geht es dann dementsprechend auch kalt erstmal los am Mittwoch. Es bleibt wechselhaft auch am Vatertag und viel zu kühl für Mitte Mai.
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10: Jo, ein bisschen besser ist es insgesamt geworden. Wir haben noch so ein bisschen Stau auf dem Stadtring in beiden Richtungen, aber das verteilt sich ganz gut. Dann läuft eine Gashavarie in Neukölln. Hier ist die Sonnenallee gesperrt zwischen Marisch und Saalestraße. Dann Lichtenberg, Frankfurter Allee voll. Da trifft die Buchberger Straße drauf. Dort eine halbe Stunde derzeit. Karshorst, Treskow Allee ist auch wieder sehr, sehr voll. In Brandenburg gab es, gerade kommt die Auflösung, der Unfall auf der A10, nördlicher Ring zwischen Mühlenbeck und Dreieck Pankow ist weggeräumt. Die neuesten Blitzer in Charlottenburg, Kaiser-Friedrich-Straße, Marienfelde auf der Marienfelder Allee an Blitzer, in Wustermark in der Puschkin-Straße und Sallgast in der Chausseestraße. Danke an alle fürs fleißige Melden. Und falls ihr noch was seht, könnt ihr uns auch jederzeit anrufen oder eine WhatsApp schicken unter Berlin 20 und 3x die 19. Fahrt gut!
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10: Was ist für euch das lustigste Komiker-Duo in Deutschland? Ich finde Anke Engelke und Bastian Pastewka großartig. Die haben wieder einen Videoclip gedreht und das will ich euch nicht vorenthalten. Gehört zu dem neuen Kinofilm, der diese Woche startet, Glenn Kill, ein Schafskrimi, und die spielen darin die beiden Schafe Lilly und Moppel. Hört ihr gleich hier bei RS2.

0: Ja.
1: Hi, hier ist 94.3 RS2 und ich habe gerade was sehr Lustiges gehört. Wir haben ja vorhin Kinotickets verschenkt für den neuen Hugh Jackman-Film Glenkill, ein Schafskrimi, und darin sind auch echte Schafe, die sprechen können, und die werden im Deutschen synchronisiert von Anke Engelke und Bastian Pastewka, und es ist immer so lustig, wie die das machen. Sie haben es für die Werbung natürlich auch in verschiedene Dialekte gesetzt. Achtung, los geht's.
2: Moppel, was ist das?
3: Ich glaube, das ist eine Straße.
2: Woraus ist die gemacht?
3: Nicht aus Gras, das ist mal sicher.
2: Wir machen jetzt ein Kölschenschwank.
3: Ein Kölschen? Ja, Lilian Moppel ob Kölsch. Hier kommt's.
2: Moppel, was ist das?
3: Ich glaube, das ist eine Straße.
2: Woraus ist die gemacht?
3: Das weiß ich nicht, aber nicht aus Gras. Das machen wir beide schon selbst.
2: Moppel, was ist das?
3: Nein, ich glaube, das ist eine Straße.
2: Aber woraus ist denn die gemacht?
3: Nicht aus Gras, das ist sicher.
2: Moppel, was ist denn das?
3: Ich vermute, es ist eine Straße.
2: Woraus ist denn das gemacht?
3: Auch nicht aus Gras, muss ich. Ich will eine Thüringer Rostbratwurst. Tschüss.
2: Moppel, was ist denn das?
3: Ich glaube, das ist eine Straße.
2: Woraus ist denn das gemacht?
3: Glenkill, ein Schafskrimi, ab 14. Mai im Kino.
1: Ist das süß, oder? Anke Engelke und Bastian Pastewka waren wieder im Synchronstudio. Tickets für Glenkill, ein Schafskrimi, bekommt ihr bei uns auf RS2.

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1: Ich bin Elke Martens. Guten Abend. Bundeskanzler Merz ist auf dem Bundeskongress des Deutschen Gewerkschaftsbundes massiv ausgebuht worden. Er verteidigte seine Aussage, die Rente sei nur noch eine Basisabsicherung.
2: Das alles ist keine Bösartigkeit von mir oder von der Bundesregierung. Ja, meine Damen und Herren, das ist Demografie und Mathematik.
1: DGB-Chefin Fahimi warnte ausdrücklich vor einer geplanten Ausweitung der täglichen Arbeitszeit.
3: Wir sind wirklich fassungslos und entrüstet darüber, dass dieses Thema so hart angegangen wird. Arbeitszeit ist Lebenszeit. Es geht um Gesundheit, um Vereinbarkeit, aber auch um die Würde bei der Arbeit. Und die Diskussion, auch so wie sie, muss man ja sagen, die Arbeitgeber begonnen haben, ist aus unserer Sicht respektlos und würde uns zurückwerfen in Zeiten von vor 1980.
1: Fahimi stimmte aber zu, dass grundsätzlich Reformen nötig seien. Der Berliner Senat hat heute ein neues Gesetz für einfaches Bauen beschlossen. Vereinfacht werden soll unter anderem der Umgang mit bestehenden Gebäuden, teilte Bausenator Gebler mit, etwa beim Wärme- und Schallschutz. Außerdem sollen Genehmigungen für Bauprojekte schneller erteilt werden. Ziel sei es, mehr bezahlbare Wohnungen zu bauen und die Bedingungen für günstiges Bauen zu verbessern. Der staatliche Tankrabatt von knapp 17 Cent wird laut Monopolkommission der Regierung inzwischen weitgehend an die Verbraucher weitergegeben. In den ersten Tagen nach dem 1. Mai sei die Steuersenkung zunächst nur unvollständig weitergegeben worden. Im Laufe der ersten Woche hätten sich die Preise jedoch der vollständigen Weitergabe angenähert. Der mediale und politische Druck dürfte dazu beigetragen haben, kommentierte die Kommission. Der Berliner Zoo freut sich über Nachwuchs bei den Zwergflusspferden. Das kleine Weibchen ist am Wochenende geboren und hat ein Gewicht von knapp 6 Kilo, teilte der Zoo mit. Mutter Debbie hat bereits mehrere Jungtiere großgezogen, darunter vor 2 Jahren das Weibchen Toni. Das Zwergflusspferd wurde damals zum Star auf Social Media und bescherte dem Zoo einen enormen Zuwachs an Instagram-Followern.
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4: Mit Michelle Kradell. In Brandenburg startet heute die Bekämpfung des Eichenprozessionsspinners. Ein Biozid, das für Menschen unbedenklich ist, wird auf den Bäumen verteilt, die vor allem an Bundes- und Landstraßen stehen. So sollen die Menschen geschützt werden. Denn die Brennhaare des Eichenprozessionsspinners können bei Menschen starke Hautreizungen, allergische Reaktionen und Atemwegsbeschwerden auslösen.
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6: Das Aprilwetter im Mai geht auch heute Abend und in der Nacht weiter. Sehr wechselhaft. Es kann immer noch mal ein bisschen Regen geben. Und die Temperaturen wieder ziemlich frisch. Gehen runter auf 3 bis 6 Grad. Morgen der Mittwoch und leider auch der Vatertag sehr, sehr wechselhaft und kühl. Zumindest soll es am Vatertag abends meist trocken bleiben.
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6: Also die längsten Staus der Stadt immer noch in Lichtenberg, rund um die Baustelle an der Frankfurter Allee, die Buchberger Straße, die auf die Frankfurter trifft, ist auch noch ganz schön voll, über 20 Minuten Stop and Go. Karlshorst-Tresco-Allee, ja sowieso schon die ganze Woche eine Katastrophe. Die neuesten Blitzer in Charlottenburg, Kaiser-Friedrich-Straße, Tempelhof-Bölke-Straße, in Bad Wilsnack, Blitzer in Haaren und Brandenburg-Havel am Eichenring. Danke an alle fürs Bescheid geben. Habt eine gute Fahrt.
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6: 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Hallo ihr Lieben, und wenn ihr denkt, das Wetter hier ist übel, zu kalt, zu nass und so, dann guckt mal rüber nach Bayern. Im Allgäu gab es heute einen Wintereinbruch, die hatten auch schon mal Sommer. Mit Schneechaos, mit Glätteunfällen, also ich finde, wir können ganz zufrieden sein mit dem bisschen Regen. Es wird ja noch Sommer.

Hey, bei 94.3 RS2 einen guten Dienstagabend und ja, alle Kurzentschlossenen, die gute Musik mögen, tolle Frauenstimme, schöne Frau und vielleicht auch die Uber Arena, die können um 20 Uhr noch zu Olivia Dean. Ich spiele euch gleich einen Song, damit ihr wisst, wie die klingt. Auf jeden Fall eine tolle Persönlichkeit, die inzwischen richtig große Hallen füllt. Olivia Dean jetzt hier bei 94.3 RS2, Berlins bester Musikmix.

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0: Das war heute süßer als in einem Gummibärchenladen. Der vierte Jobtausch hat meinen Kollegen Nick heute in eine Kita in Bad Belzig geführt.
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0: Ja, das ist der Deal. Nick Sawatzki aus unserer RS2 Morgenshow übernimmt für einen Tag eure Arbeit und ihr kommt dafür zu uns ins Radiostudio. Obendrauf als Dankeschön 500 € Jobprämie für euch. Steffi hat ihn eingeladen, die ist Erzieherin im Kinderhaus Lütte. Und ja, Nick wurde dort nicht als Erzieher oder als Hallo Nick gerufen, sondern...
2: Radiomann, liebe ich. Ja, Kitamann.
3: Ich bin noch krank.
4: Du bist noch ein bisschen krank? Was hast du denn?
3: Husten und Schnupfen.
2: Husten und Schnupfen, ja, das gibt's immer wieder, ne? Was machst du dagegen?
3: Eigentlich immer nur Wasser.
2: Nur Wasser? Oder auch mal einen Tee?
3: Nee.
2: Aber Wasser ist auch gut. Komm in meine Praxis für mehr Tipps.
0: Morgen früh wird zurückgetauscht. Dann kommt die Steffi, die Erzieherin, zu uns ins Radiostudio. Und ja, ihr könnt ja mal gucken, die Bilder sind wirklich zauberhaft auf Facebook, Insta, rs2.berlin. Wir haben natürlich auch ein bisschen mitfilmen dürfen.
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4: Es ist 5:07. Ich bin Gisa Weber. Guten Abend. Der Tankrabatt kommt mittlerweile größtenteils bei den Verbraucherinnen und Verbrauchern an. Das zeigt eine Untersuchung der Monopolkommission, die Bundesregierung berät. Finn Riebesel, Freund Lieb.
5: Als Grund nennt das unabhängige Gremium vor allem den starken politischen und öffentlichen Druck. Auch der Blick auf die Preisanzeigen an den Tankstellen zeigt laut ADAC, dass der Dieselpreis im Schnitt unter 2 Euro gefallen ist. Die Monopolkommission sieht den Tankrabatt insgesamt sehr kritisch. Demnach kostet er den Staat sehr viel und entlastet sozial nur sehr ungleich. Auch deshalb sollte er aus Sicht der Kommission nicht verlängert werden.
4: Beim schwarz-roten Spitzentreffen im Kanzleramt jetzt am Abend werden wohl keine großen Entscheidungen fallen. Vizekanzler Klingbeil hat die Erwartungen vorab gebremst und sprach von einer Arbeitssitzung. Ziel sei ein gemeinsamer Fahrplan für die kommenden Reformen, mehr nicht. Deutschland gehört weltweit weiter zu den Top-Zielen für Cyberkriminelle. Letztes Jahr zählte das BKA rund 335.000 Fälle. Die Dunkelziffer dürfte deutlich größer sein. Einen großen Anstieg gab es bei sogenannten Ransomware-Angriffen, bei denen Lösegeld gefordert wird. Bundesinnenminister Alexander Dobrindt sagt:
6: Wir sind allerdings nicht wehrlos. Das BKA hat große Ermittlungserfolge in den vergangenen Jahren, auch im letzten Jahr, aufzuweisen. Es gibt eine Reihe von Maßnahmen, die auch öffentlich geworden sind, indem man erfolgreich Seiten runtergenommen hat, indem man erfolgreich vorgegangen ist gegen Kriminelle im Netz.
4: Kanzler Merz hat die angeschobenen Reformen der Bundesregierung verteidigt. Es geht dabei nicht um Sozialabbau, sagte der Kanzler beim Kongress des Deutschen Gewerkschaftsbundes. Die Reformen sollen Jobs erhalten und Jobs schaffen, so Merz. In Wien steht heute das erste Halbfinale des Eurovision Song Contests an. Mit dabei ist unter anderem Israel. Um die Teilnahme des Landes am ESC hatte es jede Menge Streit gegeben. 5 Länder boykottieren die Veranstaltung deswegen dieses Jahr.
7: Ja, war ein wildes Wetter und auch in der Nacht kann es immer noch mal ein bisschen Regen geben. Temperaturen gehen wieder in den Keller, 3 bis 6 Grad, ganz schön kalt. Morgen und am Vatertag ebenfalls sehr, sehr unterkühlt und wechselhaft.
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1: Es ist 5:08. Ich bin Gisa Weber. Guten Abend. Inzwischen wird der Tankrabatt von fast 17 Cent weitgehend an die Verbraucher weitergegeben. Das zeigt eine Untersuchung der Monopolkommission, die die Bundesregierung berät. Auch der ADAC meldet sinkende Preise. Diesel kostete zum Wochenstart im Schnitt wieder weniger als 2 Euro pro Liter. Der Tankrabatt gilt noch bis Ende Juni, könnte aber noch verlängert werden. Die Monopolkommission sieht das eher kritisch. Demnach kostet er den Staat sehr viel, entlastet sozial aber sehr ungleich. Cyberkriminelle haben Deutschland weiter fest im Visier. Das zeigen aktuelle Zahlen des BKA. Letztes Jahr zählten die Ermittler rund 335.000 Fälle im Bereich Cybercrime. Vor allem mittelständische Unternehmen, Behörden und kritische Infrastruktur wurden angegriffen. Eine immer größere Rolle spielt künstliche Intelligenz, sagt Bundesinnenminister Alexander Dobrindt.
2: Nicht nur, weil die Technik ausgefeilter wird, sondern weil auch die Schwelle der Nutzung geringer wird. Auch Menschen, die keine Experten im Bereich sind, können sich mit künstlicher Intelligenz diese Fähigkeiten sehr schnell aneignen. Automatisierung beispielsweise bei der Erstellung von Phishing-Webseiten.
1: Bundeskanzler Friedrich Merz rückt bei seinen Reformen nicht vom Kurs ab. Teils unter Buhrufen und Pfiffen verteidigte er beim Kongress des Deutschen Gewerkschaftsbundes die Pläne der Regierung, etwa bei den gesetzlichen Krankenkassen. Es geht nicht um sozialen Abbau, sondern um Reformen, so Merz. Und weiter.
3: Angesichts der Größe dieser Aufgabe kommt es nicht allein auf die Regierung an. Es müssen alle mittun und bereit sein, Verlust und Gewinn mit einem Blick auf das Wohl des Ganzen unseres Landes abzuwägen. Auch wenn es der ein oder andere kritisch sieht, beteiligen Sie sich daran, wo Sie es tun können.
1: Die Spitzen von Union und SPD beraten aktuell im Kanzleramt über künftige Reformen. Große Beschlüsse seien dabei aber nicht unbedingt zu erwarten, hieß es vorab aus den Reihen beider Parteien. Die Opposition kritisiert das und fordert schnelle Entscheidungen. Netflix hat Ärger am Hals. Der US-Bundesstaat Texas verklagt den Streaming-Giganten. Laut Generalstaatsanwalt sammelt Netflix illegal Nutzerdaten und benutzt Techniken, um vor allem junge Zuschauer süchtig zu machen. Netflix spricht von falschen und verzerrten Informationen.
4: Das Aprilwetter im Mai geht auch heute Abend und in der Nacht weiter. Sehr wechselhaft. Es kann immer noch mal ein bisschen Regen geben. Und die Temperaturen wieder ziemlich frisch. Gehen runter auf 3 bis 6 Grad. Morgen der Mittwoch und leider auch der Vatertag. Sehr, sehr wechselhaft und kühl. Zumindest soll es am Vatertag abends meist trocken bleiben.
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1: Es ist 5 vor 9. Ich bin Gisa Weber. Guten Abend. Der Tankrabatt kommt mittlerweile größtenteils bei den Verbraucherinnen und Verbrauchern an. Das zeigt eine Untersuchung der Monopolkommission, die die Bundesregierung berät. Finn Riebesell-Freundlieb.
2: Als Grund nennt das unabhängige Gremium vor allem den starken politischen und öffentlichen Druck. Auch der Blick auf die Preisanzeigen an den Tankstellen zeigt laut ADAC, dass der Dieselpreis im Schnitt unter 2 Euro gefallen ist. Die Monopolkommission sieht den Tankrabatt insgesamt sehr kritisch. Demnach kostet er den Staat sehr viel und entlastet sozial nur sehr ungleich. Auch deshalb sollte er aus Sicht der Kommission nicht verlängert werden.
1: Deutschland gehört weltweit weiter zu den Top-Zielen für Cyberkriminelle. Letztes Jahr zählte das BKA rund 335.000 Fälle. Die Dunkelziffer dürfte deutlich größer sein. Einen großen Anstieg gab es bei sogenannten Ransomware-Angriffen, bei denen Lösegeld gefordert wird. Oftmals betroffen mittelständische Unternehmen. Insgesamt wurden letztes Jahr gut 13 Millionen Euro an Lösegeld gezahlt, damit die gekaperten Systeme wieder funktionieren. Pflege, Krankenversicherung, Rente. Die Reformliste der Bundesregierung ist lang. Beim Kongress des Deutschen Gewerkschaftsbundes hat Kanzler Friedrich Merz die Pläne gegen Kritik verteidigt. Wir müssen uns ändern, um zu erhalten, was uns gemeinsam wichtig ist, sagte Merz. Und mit Blick auf die Rente?
3: Reformvorhaben sind keine Bedrohung, sondern sie sind eine große Chance, meine Damen und Herren. Drei starke Säulen, gesetzlich, betrieblich und privat, werden zusammen ein verlässliches Gesamtversorgungsniveau ergeben, das insgesamt höher sein wird, als es allein die gesetzliche Rente erreichen kann.
1: Beim schwarz-roten Spitzentreffen im Kanzleramt jetzt am Abend werden wohl keine großen Entscheidungen fallen. Vizekanzler Klingbeil hat die Erwartungen vorab gebremst und sprach von einer Arbeitssitzung. Ziel sei ein gemeinsamer Fahrplan für kommende Reformen, mehr nicht. Auch die Union sieht das Treffen vor allem als Austausch und Planung. Die Opposition kritisiert das und fordert schnelle Entscheidungen. Cannes ist ab heute wieder Treffpunkt für Hollywood-Stars und andere Kinogrößen. Das internationale Filmfestival startet. Auch drei deutschsprachige Filme sind dieses Jahr im Wettbewerb um die Goldene Palme dabei. Sie gilt als einer der wichtigsten Filmpreise weltweit.
4: Ja, war ein wildes Wetter und auch in der Nacht kann es immer noch mal ein bisschen Regen geben. Temperaturen gehen wieder in den Keller, 3 bis 6 Grad, ganz schön kalt. Morgen und am Vatertag ebenfalls sehr, sehr unterkühlt und wechselhaft.
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1: Es ist 5 vor 10. Ich bin Hanna Messerschmidt. Guten Abend. Der Tankrabatt kommt mittlerweile größtenteils bei den Verbraucherinnen und Verbrauchern an. Das zeigt eine Untersuchung der Monopolkommission, die die Bundesregierung berät. Finn Rebesell, Freundlieb.
2: Als Grund nennt das unabhängige Gremium vor allem den starken politischen und öffentlichen Druck. Auch der Blick auf die Preisanzeigen an den Tankstellen zeigt laut ADAC, dass der Dieselpreis im Schnitt unter 2 Euro gefallen ist. Die Monopolkommission sieht den Tankrabatt insgesamt sehr kritisch. Demnach kostet er den Staat sehr viel und entlastet sozial nur sehr ungleich. Auch deshalb sollte er aus Sicht der Kommission nicht verlängert werden.
1: Beim schwarz-roten Spitzentreffen im Kanzleramt jetzt am Abend werden wohl keine großen Entscheidungen fallen. Vizekanzler Klingbeil hat die Erwartungen vorab gebremst und sprach von einer Arbeitssitzung. Ziel sei ein gemeinsamer Fahrplan für kommende Reformen, mehr nicht. Bundeskanzler Friedrich Merz rückt bei seinen Reformen nicht vom Kurs ab. Teils unter Buhrufen und Pfiffen verteidigte er beim Kongress des Deutschen Gewerkschaftsbundes die Pläne der Regierung, etwa bei den gesetzlichen Krankenkassen. Es geht nicht um sozialen Abbau, sondern um Reformen, so Merz. Und weiter?
3: Angesichts der Größe dieser Aufgabe kommt es nicht allein auf die Regierung an. Es müssen alle mittun und bereit sein, Verlust und Gewinn mit einem Blick auf das Wohl des Ganzen unseres Landes abzuwägen. Auch wenn es der ein oder andere kritisch sieht, beteiligen Sie sich daran, wo Sie es tun können.
1: Deutschland gehört weltweit weiter zu den Top-Zielen für Cyberkriminelle. Letztes Jahr zählte das BKA rund 335.000 Fälle. Die Dunkelziffer dürfte deutlich größer sein. Einen großen Anstieg gab es bei sogenannten Ransomware-Angriffen, bei denen Lösegeld gefordert wird. Im südfranzösischen Cannes ist am Abend das internationale Filmfestival eröffnet worden. Der für die Herr-der-Ringe-Reihe bekannte Regisseur Peter Jackson bekam einen Ehrenpreis für sein Lebenswerk. Im Rennen um die begehrte Goldene Palme sind in diesem Jahr auch 3 deutsche Beiträge.
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1: Es ist 5:05. Ich bin Hanna Messerschmidt. Guten Abend. Inzwischen wird der Tankrabatt von fast 17 Cent weitgehend an die Verbraucher weitergegeben. Das zeigt eine Untersuchung der Monopolkommission, die die Bundesregierung berät. Auch der ADAC meldet sinkende Preise. Diesel kostete zum Wochenstart im Schnitt wieder weniger als 2 Euro pro Liter. Wie geht's weiter nach dem Stopp der Entlastungsprämie? Darüber sprechen die Spitzen von Union und SPD aktuell im Kanzleramt. Vor dem Spitzentreffen hat Vizekanzler Klingbeil die Erwartungen allerdings deutlich nach unten geschraubt. Finn Riebesel-Freundlieb.
2: Es sieht nicht danach aus, als ob heute irgendwelche wegweisenden Entscheidungen getroffen werden. Klingbeil sprach vorab sogar von einer Arbeitssitzung. Ziel sei mehr ein gemeinsamer Fahrplan für kommende Reformen. Große Entscheidungen seien dabei nicht zu erwarten, so der Vizekanzler. Auch die Union sieht das Treffen vor allem als Austausch und Planung. Die Opposition kritisiert das und fordert Entscheidungen.
1: Pflege, Krankenversicherung, Rente. Die Reformliste der Bundesregierung ist lang. Beim Kongress des Deutschen Gewerkschaftsbundes hat Kanzler Friedrich Merz die Pläne gegen Kritik verteidigt. Wir müssen uns ändern, um zu erhalten, was uns gemeinsam wichtig ist, sagte Merz. Und mit Blick auf die Rente.
3: Reformvorhaben sind keine Bedrohung, sondern sie sind eine große Chance, meine Damen und Herren. Drei starke Säulen, gesetzlich, betrieblich und privat, werden zusammen ein verlässliches Gesamtversorgungsniveau ergeben, das insgesamt höher sein wird, als es allein die gesetzliche Rente erreichen kann.
1: Bei wichtigen Medikamenten wie Antibiotika und Insulin will die EU unabhängiger werden. Neue Regeln sollen es leichter machen, die Produktion in Europa mit öffentlichen Geldern zu unterstützen. Bislang ist die EU stark abhängig von Asien, wo viele Medikamente herkommen. Netflix hat Ärger am Hals. Der US-Bundesstaat Texas verklagt den Streaming-Giganten. Laut Generalstaatsanwalt sammelt Netflix illegal Nutzerdaten und benutzt Techniken, um vor allem junge Zuschauer süchtig zu machen. Netflix spricht von falschen und verzerrten Informationen.
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1: Es ist 5:12. Ich bin Hanna Messerschmidt. Guten Abend. Der Tankrabatt kommt mittlerweile größtenteils bei den Verbraucherinnen und Verbrauchern an. Das zeigt eine Untersuchung der Monopolkommission, die die Bundesregierung berät. Finn Rebesell, Freundlieb.
2: Als Grund nennt das unabhängige Gremium vor allem den starken politischen und öffentlichen Druck. Auch der Blick auf die Preisanzeigen an den Tankstellen zeigt laut ADAC, dass der Dieselpreis im Schnitt unter 2 Euro gefallen ist. Die Monopolkommission sieht den Tankrabatt insgesamt sehr kritisch. Demnach kostet er den Staat sehr viel und entlastet sozial nur sehr ungleich. Auch deshalb sollte er aus Sicht der Kommission nicht verlängert werden.
1: Beim schwarz-roten Spitzentreffen im Kanzleramt jetzt am Abend werden wohl keine großen Entscheidungen fallen. Vizekanzler Klingbeil hat die Erwartungen vorab gebremst und sprach von einer Arbeitssitzung. Ziel sei ein gemeinsamer Fahrplan für kommende Reformen, mehr nicht. Deutschland gehört weltweit weiter zu den Top-Zielen für Cyberkriminelle. Letztes Jahr zählte das BKA rund 335.000 Fälle. Die Dunkelziffer dürfte deutlich größer sein. Einen großen Anstieg gab es bei sogenannten Ransomware-Angriffen, bei denen Lösegeld gefordert wird. Bundesinnenminister Alexander Dobrindt sagt:
3: Wir sind allerdings nicht wehrlos. Das BKA hat große Ermittlungserfolge in den vergangenen Jahren, auch im letzten Jahr, aufzuweisen. Es gibt eine Reihe von Maßnahmen, die auch öffentlich geworden sind, indem man erfolgreich Seiten runtergenommen hat, indem man erfolgreich vorgegangen ist gegen Kriminelle im Netz.
1: Der britische Premierminister Starmer will trotz wachsendem Druck im Amt bleiben. Das hat er bei einer Kabinettssitzung erklärt. Nach der Wahlschlappe seiner Labour-Partei bei den Kommunalwahlen gab es zuletzt auch Rücktrittsforderungen aus den eigenen Reihen. Weniger Diebstähle, gleich hoher Schaden. So lautet die Bilanz des Gesamtverbands der deutschen Versicherungswirtschaft zu geklauten Fahrrädern in Deutschland. Letztes Jahr wurden rund 115.000 versicherte Räder gestohlen, weniger als zuvor. Der entstandene Schaden bleibt wegen vieler geklauter E-Bikes aber nahezu gleich.
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1: Es ist 5:05. Ich bin Hanna Messerschmidt. Inzwischen wird der Tankrabatt von fast 17 Cent weitgehend an die Verbraucher weitergegeben. Das zeigt eine Untersuchung der Monopolkommission, die die Bundesregierung berät. Auch der ADAC meldet sinkende Preise. Diesel kostete zum Wochenstart im Schnitt wieder weniger als 2 Euro pro Liter. Wie geht's weiter nach dem Stopp der Entlastungsprämie? Darüber sprechen die Spitzen von Union und SPD aktuell im Kanzleramt. Vor dem Spitzentreffen hat Vizekanzler Klingbeil die Erwartungen allerdings deutlich nach unten geschraubt. Finn Riebesel-Freundlieb.
2: Es sieht nicht danach aus, als ob heute irgendwelche wegweisenden Entscheidungen getroffen werden. Klingbeil sprach vorab sogar von einer Arbeitssitzung. Ziel sei mehr ein gemeinsamer Fahrplan für kommende Reformen. Große Entscheidungen seien dabei nicht zu erwarten, so der Vizekanzler. Auch die Union sieht das Treffen vor allem als Austausch und Planung. Die Opposition kritisiert das und fordert Entscheidungen.
1: Kanzler Merz hat die angeschobenen Reformen der Bundesregierung verteidigt. Es geht dabei nicht um Sozialabbau, sagte der Kanzler beim Kongress des Deutschen Gewerkschaftsbundes. Die Reformen sollen Jobs erhalten und Jobs schaffen, so Merz. Und weiter?
3: Reform heißt nämlich, meine Damen und Herren, Gewinn für alle. Auch für die Arbeitnehmerinnen und Arbeitnehmer in Deutschland.
1: DGB-Chefin Fahimi pocht in Zeiten großer Umbrüche auf eine gerechte Lastenverteilung. Die von der Regierung geplante Ausweitung der täglichen Arbeitszeit lehnte sie nochmals ab. Die Billigkette McGuides ist pleite. Das Unternehmen hat einen Antrag auf Insolvenz in Eigenverwaltung gestellt. Die rund 180 McGuides-Filialen bleiben vorerst offen. Vor allem in Ostdeutschland bangen aber viele der etwa 1200 Beschäftigten um ihre Jobs. Beim ersten ESC-Halbfinale haben sich 10 Länder ein Ticket fürs große Finale am Samstag gesichert. Neben Ländern wie Schweden, Israel und Griechenland ist auch Favorit Finnland weiter. Deutschland ist als eins der sogenannten Big Five-Länder automatisch im Finale.
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1: Es ist 2:05. Ich bin Hanna Messerschmidt. Das Spitzentreffen von Schwarz-Rot ist wie erwartet ohne große Beschlüsse zu Ende gegangen. Im Kanzleramt ging es am Abend darum, wie es nach dem Stopp der Entlastungsprämie weitergehen soll. Ziel war ein gemeinsamer Fahrplan für kommende Reformen, mehr nicht. Der Tankrabatt kommt mittlerweile größtenteils bei den Verbraucherinnen und Verbrauchern an. Das zeigt eine Untersuchung der Monopolkommission, die die Bundesregierung berät. Finn Rebesell-Freundlieb.
2: Als Grund nennt das unabhängige Gremium vor allem den starken politischen und öffentlichen Druck. Auch der Blick auf die Preisanzeigen an den Tankstellen zeigt laut ADAC, dass der Dieselpreis im Schnitt unter 2 Euro gefallen ist. Die Monopolkommission sieht den Tankrabatt insgesamt sehr kritisch. Demnach kostet er den Staat sehr viel und entlastet sozial nur sehr ungleich. Auch deshalb sollte er aus Sicht der Kommission nicht verlängert werden.
1: Bei wichtigen Medikamenten will die EU weniger abhängig vom Ausland werden. Unterhändler von EU-Parlament und Mitgliedstaaten haben sich auf neue Regeln geeinigt. Details von Fabian Hoffmann.
3: Es geht um lebenswichtige Mittel wie Antibiotika, Insulin und Impfstoffe. Viele davon kommen aus Asien und da gab es und gibt's immer wieder Lieferengpässe. Die EU will jetzt die Produktion in Europa ankurbeln und Firmen fördern, die hier herstellen. Außerdem können sich Länder künftig zusammenschließen und gemeinsam Medikamente einkaufen. Parlament und Mitgliedstaaten müssen dem Deal noch zustimmen. Das gilt als Formsache, wenn wie hier ein Kompromiss ausgehandelt wurde.
1: Die Menschen in Deutschland sind mit dem Gesundheitssystem so unzufrieden wie lange nicht mehr. Wie eine Umfrage der DAK Gesundheit zeigt, ist rund jeder Dritte nicht zufrieden damit. Vor allem lange Wartezeiten und Ärztemangel sorgen für Ärger. Im südfranzösischen Cannes ist am Abend das internationale Filmfestival eröffnet worden. Der für die Herr-der-Ringe-Reihe bekannte Regisseur Peter Jackson bekam einen Ehrenpreis für sein Lebenswerk. Im Rennen um die begehrte Goldene Palme sind in diesem Jahr auch 3 deutsche Beiträge.
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